0: späten Toren in der Schlussphase. Neymar verkürzte tief in der Nachspielzeit noch per Elfmeter, für Brasilien kam das aber zu spät. Für Norwegen ist es der erste Einzug in ein WM-Viertelfinale überhaupt.
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0: Die meisten Schauer- und Gewitterwolken verziehen sich, nur an den Bergen regnet es noch relativ oft. Die nächtlichen Tiefstwerte liegen zwischen 17 und 12 Grad. Tagsüber und am Dienstag wechseln sich weiter Wolken und Sonne ab. Es wird recht windig, vor allem im Osten Bayerns und an den Alpen sind noch ein paar Schauer unterwegs. Bei den Temperaturen geht's aber nach oben.
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1: Die meisten Schauer- und Gewitterwolken verziehen sich. Nur an den Bergen regnet es noch relativ oft. Die nächtlichen Tiefstwerte liegen zwischen 17 und 12 Grad. Tagsüber und am Dienstag wechseln sich weiter Wolken und Sonne ab. Es wird recht windig. Vor allem im Osten Bayerns und an den Alpen sind noch ein paar Schauer unterwegs. Bei den Temperaturen geht's aber nach oben.
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1: Ich bin Dominik Schweiger. Vor der Entscheidung über die Krankenkassenreform zeichnet sich Entlastung für viele Familien ab. Union und SPD beraten über Änderungen am Sparpaket für die gesetzlichen Krankenkassen. So soll die kostenlose Mitversicherung von Ehepartnern für Eltern mit Kindern unter 12 Jahren länger bestehen bleiben als zunächst geplant. Außerdem könnte der Bund mehr Geld zuschießen, um Beitragserhöhungen zu begrenzen. Die Reformpläne der Bundesregierung, insbesondere die neue Krankschreibungsregelung, kamen ja nicht überall wirklich gut an. Genau das war auch Thema im ARD-Sommerinterview mit Finanzminister Klingbeil. Ronny Thorau berichtet aus Berlin.
2: Auch der Finanzminister hat offensichtlich mitbekommen, dass vor allem die geplante Krankschreibung ab dem ersten Tag viele Menschen aufregt. Klingbeil plädiert da jetzt für Pragmatismus in der Umsetzung.
3: Im Parlament und wenn das Gesetz vorliegt, muss man das sehr pragmatisch machen.
2: Dass die Reformen für Menschen auch Belastungen bedeuten, rechtfertigt Klingbeil damit, dass das eben die Folge von jahrzehntelangem Reformstau sei.
1: Nach dem tagelangen Stromausfall in Berlin zieht heute eine Expertenkommission Bilanz. Die stellt Vorschläge vor, wie die Hauptstadt besser auf ähnliche Krisen vorbereitet werden kann. Auslöser des Blackouts im Januar war ein mutmaßlich linksextremistisch motivierter Brandanschlag auf eine Kabelbrücke. Rund 100.000 Menschen waren zeitweise ohne Strom und Heizung. Die nächste WM-Sensation ist perfekt. Norwegen steht zum ersten Mal im Viertelfinale einer Fußball-Weltmeisterschaft. Die Skandinavier besiegten Brasilien mit 2:1. Erling Haaland entschied die Partie mit 2 späten Treffern. Neymars Anschlusstor in der Nachspielzeit änderte nichts mehr an dem Aus der Brasilianer.
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1: Die meisten Schauer- und Gewitterwolken verziehen sich, nur an den Bergen regnet es noch relativ oft. Die nächtlichen Tiefstwerte liegen zwischen 17 und 12 Grad. Tagsüber und am Dienstag wechseln sich weiter Wolken und Sonne ab. Es wird recht windig, vor allem im Osten Bayerns und an den Alpen sind noch ein paar Schauer unterwegs. Bei den Temperaturen geht's aber nach oben.
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1: Die meisten Schauer- und Gewitterwolken verziehen sich. Nur an den Bergen regnet es noch relativ oft. Die nächtlichen Tiefstwerte liegen zwischen 17 und 12 Grad. Tagsüber und am Dienstag wechseln sich weiter Wolken und Sonne ab. Es wird recht windig. Vor allem im Osten Bayerns und an den Alpen sind noch ein paar Schauer unterwegs. Bei den Temperaturen geht's aber nach oben.
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1: Ich bin Dominik Schweiger. Für gesetzlich Krankenversicherte könnten einige geplante Mehrbelastungen geringer ausfallen als vorgesehen. Laut der FAZ hat Gesundheitsministerin Wagen ihren Gesetzentwurf zur Finanzreform der Krankenkassen überarbeitet. Demnach sollen mitversicherte Ehe- und Lebenspartner weniger zahlen als zunächst geplant. Auch bei Medikamenten und Krankenhausaufenthalten sind Entlastungen vorgesehen. Dafür soll der Bund die gesetzlichen Krankenkassen kommendes Jahr mit 1,4 Milliarden Euro zusätzlich unterstützen. Im Bundeskabinett geht's heute um den Haushalt fürs kommende Jahr, also wie viel Geld unsere Regierung ausgeben darf. Dafür muss der Bund neue Schulden aufnehmen, die aber sofort reinvestiert werden sollen. Das hat Finanzminister Klingbeil im ARD-Sommerinterview verteidigt. Es ging aber auch um die umstrittene neue Krankschreibungsregelung. Dazu hat er gesagt:
2: Wir haben etwas verabredet, dazu stehe ich auch. Und jetzt müssen wir gucken, und das ist meine Botschaft, dass wir eine pragmatische Umsetzung finden. Und die kann man finden, wenn man erstens sagt, ihr müsst euch nicht krank zum Arzt schleppen und auch nicht krank auf die Arbeit schleppen. Und das Zweite ist, am besten geben wir den Tarifpartnern oder den Betrieben Möglichkeiten, das Ganze so zu regeln, wie sie es gerne hätten. Weil ich glaube, es gibt auch Arbeitgeber, die sagen, will ich gar nicht.
1: Klingbeil könnte es sein, dass die Krankschreibung gar nicht am ersten Tag beim Arzt geholt werden muss. Bei Porsche könnte ein weiterer großer Stellenabbau bevorstehen. Nach Informationen des Handelsblatts will der Sportwagenbauer bis zu 4000 weitere Arbeitsplätze streichen. Betroffen wären demnach vor allem Management und Verwaltung. Porsche selbst bestätigte die Zahlen nicht, kündigte aber ein Spar- und Zukunftsprogramm an, das den Konzern schlanker machen soll. Norwegen hat bei der Fußball-WM Brasilien mit 2:1 aus dem Turnier geworfen. Matchwinner war Erling Haaland mit 2 späten Toren in der Schlussphase. Neymar verkürzte tief in der Nachspielzeit noch per Elfmeter. Für Brasilien kam das aber zu spät. Für Norwegen ist es der erste Einzug in ein WM-Viertelfinale überhaupt.
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1: Heute klingt der Regen an den Alpen langsam ab. Ansonsten folgt ein Mix aus Wolken und Sonne. Vereinzelt kann es noch mal kurz regnen. Am späteren Nachmittag dann setzt sich vor allem im westlichen Franken und südlich der Donau die Sonne durch. Die Temperaturen, die liegen zwischen 22 und 29 Grad. Dazu ist es recht windig.
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1: Heute klingt der Regen an den Alpen langsam ab. Ansonsten folgt ein Mix aus Wolken und Sonne. Vereinzelt kann es noch mal kurz regnen. Am späteren Nachmittag dann setzt sich vor allem im westlichen Franken und südlich der Donau die Sonne durch. Die Temperaturen, die liegen zwischen 22 und 29 Grad. Dazu ist es recht windig.
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1: Ich bin Dominik Schweiger. Guten Morgen. Vor der Entscheidung über die Krankenkassenreform zeichnet sich Entlastung für viele Familien ab. Union und SPD beraten über Änderungen am Sparpaket für die gesetzlichen Krankenkassen. So soll die kostenlose Mitversicherung von Ehepartnern für Eltern mit Kindern unter 12 Jahren länger bestehen bleiben als zunächst geplant. Außerdem könnte der Bund mehr Geld zuschießen, um Beitragserhöhungen zu begrenzen. Die Reformpläne der Bundesregierung, insbesondere die neue Krankschreibungsregelung, kamen ja nicht überall wirklich gut an. Genau das war auch Thema im ARD-Sommerinterview mit Finanzminister Klingbeil. Ronny Thorau berichtet aus Berlin.
2: Auch der Finanzminister hat offensichtlich mitbekommen, dass vor allem die geplante Krankschreibung ab dem ersten Tag viele Menschen aufregt. Klingbeil plädiert da jetzt für Pragmatismus in der Umsetzung.
3: Im Parlament und wenn das Gesetz vorliegt, muss man das sehr pragmatisch machen.
2: Dass die Reformen für Menschen auch Belastungen bedeuten, rechtfertigt Klingbeil damit, dass das eben die Folge von jahrzehntelangem Reformstau sei.
1: Nach dem tagelangen Stromausfall in Berlin zieht heute eine Expertenkommission Bilanz. Die stellt Vorschläge vor, wie die Hauptstadt besser auf ähnliche Krisen vorbereitet werden kann. Auslöser des Blackouts im Januar war ein mutmaßlich linksextremistisch motivierter Brandanschlag auf eine Kabelbrücke. Rund 100.000 Menschen waren zeitweise ohne Strom und Heizung. Die nächste WM-Sensation ist perfekt. Norwegen steht zum ersten Mal im Viertelfinale einer Fußball-Weltmeisterschaft. Die Skandinavier besiegten Brasilien mit 2:1. Erling Haaland entschied die Partie mit 2 späten Treffern. Neymars Anschlusstor in der Nachspielzeit änderte nichts mehr an dem Aus der Brasilianer.
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4: Wir starten mit einem recht freundlichen Mix in die neue Woche rein. Es teilen sich Sonne und Wolken den Himmel über dem Freistaat. Ganz ungestört bleiben wir aber nicht überall. Am Alpenrand sowie in den Regionen von Oberfranken bis hin zum Bayerischen Wald gibt es im Tagesverlauf lokal mal einen Schauer oder auch einzelne Gewitter. Die Temperaturen 20 bis 30 Grad. Der Arabella Bayern Wettertrend. Morgen ein verbreitet trockener, allerdings auch recht windiger Wechsel aus Sonne und Wolken. Ganz ähnlich geht es dann am Mittwoch weiter. Bei einem heiteren bis wolkigen Mix bleibt es meist trocken. Es gibt nur vereinzelte kurze Schauer und der muntere Wind begleitet uns weiterhin. Das Ganze bei Topwerten fast unverändert 20 bis 32 Grad.
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4: Der Start in die neue Woche. Schön, dass ihr mit dabei seid und gleich die Backstreet Boys mit I Want It That Way. Und die haben jetzt tatsächlich das Video zu I Want It That Way nochmal neu gedreht. Quasi so, wie es 1999 war, haben sie es nochmal versucht, exakt so nachzustellen in einem Flugzeughangar mit weißen Anzügen. Dahinter ein Privatjet. Super Aktion. Gleich das Original Ende der 90er. I Want It That Way, die Backstreet Boys. Vorher noch Womack & Womack mit Celebrate the World. Guten Morgen.

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1: Ja, und da schicken wir heute Morgen liebe Grüße raus nach Würzburg in Unterfranken. Simon sitzt da in der Kabine seines kleinen Reinigungsfahrzeugs. Für ihn hat der Montag schon um Punkt 4 mit dem Griff zum Zündschlüssel begonnen. Denn während die Stadt noch weitgehend schläft, manövriert er die wendige Kehrmaschine, diese kleinen Kehrmaschinen, durch die Gassen rund um den Dom und Richtung Alte Mainbrücke. Die Mission heute Morgen: Hinterlassenschaften vom Sommerwochenende verschwinden lassen. Scherben, Becher, Reste vom Mitternachtssnack. Simon saugt im Slalom einfach alles weg, bevor dann gleich die ersten Pendler und Touristen durch die Fußgängerzone strömen. Ja, quasi so ein einsamer Job hinterm Steuer, der aber dafür sorgt, dass die Stadt dann zum Wochenstart wieder glänzt. Simon, vielen Dank für diesen sauberen Express-Einsatz am frühen Morgen in Unterfranken. Du bist unser früher Arabella Bayernvogel am Montag. Und für dich gibt es jetzt 70er, 80er, 90er mit den Romantics und Talking in Your Sleep.

Der Mehrmusiksommer hier auf Arabella Bayern mit Bronzegebiet und Small Town Boy. 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
1: Wir starten mit einem recht freundlichen Mix in die neue Woche rein. Es teilen sich Sonne und Wolken den Himmel über dem Freistaat. Ganz ungestört bleiben wir aber nicht überall. Am Alpenrand sowie in den Regionen von Oberfranken bis hin zum Bayerischen Wald gibt es im Tagesverlauf lokal mal einen Schauer oder auch einzelne Gewitter. Die Temperaturen 20 bis 30 Grad. Der Arabella Bayern Wettertrend. Morgen ein verbreitet trockener, allerdings auch recht windiger Wechsel aus Sonne und Wolken. Ganz ähnlich geht es dann am Mittwoch weiter. Bei einem heiteren bis wolkigen Mix bleibt es meist trocken. Es gibt nur vereinzelte kurze Schauer und der muntere Wind begleitet uns weiterhin. Das Ganze bei Topwerten fast unverändert 20 bis 32 Grad. Und jetzt für euch 70er, 80er, 90er. Das sind eure absoluten Lieblingssongs. Kim Wilde und Cambodia. In 22 Sekunden geht's los. Ohrenblick.
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SMP und I Need You. Das ist Bayerns Musiksender, das ist Arabella Bayern. Und ihr habt heute Geburtstag? Ja dann, Happy Birthday! Und ich habe euch gleich noch ein paar andere Jubiläen mitgebracht. Zum einen läuft ja gerade wieder Wimbledon, das großartige Rasenturnier in England. Und heute, vor genau 40 Jahren, hat unser Bobble, Boris Becker, zum zweiten Mal Wimbledon gewonnen. Ist krass, oder? Schon 40 Jahre her. Ja, und dann wird noch ein großer Actionheld heute doppelt so alt. Der wird 80. Rocky, Rambo, ja. Sylvester Stallone feiert heute diesen runden Geburtstag. Ein ganz großer 80er-Held wird 80. Großes Kino, der Mann, oder? Und wir spielen ja hier den Soundtrack aus diesen Zeiten. 70er, 80er, 90er. Bayerns Musiksender, jetzt mit Latricia McNeil und Someone Loves You, Honey. Guten Morgen!

Nick Kershaw, I won't let the sun go down on me. 5:52, 8 Minuten vor 6. Guten Morgen am Montag. Heute wechselnd bewölkt mit einzelnen Gewitterschauern an den Bergen. Ansonsten ist es trocken mit mehr Sonne zum Abend hin bei 20 bis 30 Grad. Damit guten Morgen hier auf Arabella Bayern. Und aufatmen bei der Krankenversicherungsreform. Im Bereich der Familienversicherung ist noch Bewegung drin, und zwar in positiver Hinsicht für die Familien. Mehr dazu und alles, was sonst noch wichtig ist am Montagmorgen, das gibt's von Fabian Schaffer um 6 in den Arabella Bayern Nachrichten. Und von mir gibt's bis dahin 70er, 80er, 90er. Meredith Brooks ist jetzt für euch da. Und Bitch, guten Morgen am Montag. Auf geht's in die neue Woche.

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3: Ich bin Fabian Schaffer. Guten Morgen. Die gesetzlichen Krankenkassen haben ja schon länger Geldprobleme. Die geplante Reform von Gesundheitsministerin Warken ist aber noch nicht ganz durch.

0: durch. Union und SPD wollen noch einiges ändern, unter anderem bei der Familienversicherung und beim Geld vom Bund. Mehr von Zoe Tassovali.
1: Bei der Familienversicherung kommt die Koalition den Betroffenen offenbar doch noch etwas entgegen. Wer Kinder unter 12 Jahren hatte, soll den Ehepartner weiter kostenlos mitversichern können. Bisher war nur eine Grenze bis zum 7. Geburtstag des Kindes geplant. Außerdem könnte der Bund die Krankenkassen stärker unterstützen.
0: Das Bundeskabinett berät heute über den Haushalt für das kommende Jahr. Finanzminister Klingbeil verteidigte die dafür geplante hohe Neuverschuldung erneut. Das Geld solle unter anderem in Wirtschaft und Verteidigung investiert werden. Im ARD-Sommerinterview äußerte sich der SPD-Chef auch zur geplanten Neuregelung bei Krankschreibungen. Demnach könnte es Ausnahmen geben. Beschäftigte müssten dann nicht zwingend schon am ersten Krankheitstag zum Arzt. Norwegen hat bei der Fußball-WM für eine große Überraschung gesorgt. Die Skandinavier warfen Rekordweltmeister Brasilien mit 2:1 aus dem Turnier. Für Norwegen ist es der erste Einzug in ein WM-Viertelfinale überhaupt. Außerdem hat England Co-Gastgeber Mexiko geschlagen. 3:2 lautet das Ergebnis.
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3: Heute wechseln sich Sonne und dichtere Wolken ab. Im Alpenvorland und später von Oberfranken bis zum Bayerischen Wald zieht der eine oder andere Schauer oder ein kurzes Gewitter mal durch. Ansonsten bleibt es meist trocken und ab dem Spätnachmittag setzt sich die Sonne immer mehr durch. Das Ganze bei Temperaturen von 20 bis 30 Grad. Am wärmsten wird es am Untermain. Die aktuellen Werte 14 Grad in Arnsberg in Oberfranken, 17 in Simbach am Inn in Niederbayern und 13 in Balderschwang im Allgäu. Der Arabella Bayern Wettertrend. Morgen geht es am Alpenrand recht sonnig los. Ansonsten erwartet uns ein recht heiterer und meist trockener Sonne-Wolken-Mix. Mittwoch ebenfalls weitgehend trockene Mischung aus Sonne und Wolken. Nur an den Bergen sind letzte Schauer möglich. Donnerstag von Mittelfranken bis zu den Alpen herrlich sonnig. Im Nordosten bleibt es etwas wolkiger, aber trocken bei etwa gleichbleibenden Werten.
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3: Um 6:03 die wichtigsten Verkehrshinweise aktuell für euch in Bayern. 2 Meldungen, einmal die A6 Pilsen Richtung Nürnberg zwischen Grenzübergang Weithaus Autobahn und Pleistein. Gute 20 Minuten mehr und die A93 Rosenheim Richtung Kiefersfelden zwischen Brandenburg und Kiefersfelden 25 Minuten plus. Und wir schauen rüber zu den aktuellsten Bayern-Blitzern. Es wird derzeit fotografiert in Schwaben in Augsburg, die Friedrich-Ebert-Straße mal wieder. Vielen Dank an Steffi fürs Durchgeben. Und außerdem haben wir noch den Ziegelhüttenweg in Neumarkt in der Oberpfalz und das kam von Ralf. Für mehr 0800 4177 177. Dankeschön.
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3: Schönen Montag wünsche ich euch. Guten Start in die neue Woche. Und der Countdown zu den Sommerferien läuft. Wir sind ja jetzt im Juli angekommen und das heißt, es sind wirklich die letzten 4 Wochen und dann ist es endlich auch bei uns soweit. Und jetzt starten wir in diesen Montag mit Eddie Grant und den 80ern. I don't wanna dance.

0: Mr. Big Wild World, 10 Minuten nach 6, morgen.
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0: Ah, jetzt lassen wir es mal gemütlich angehen in den nächsten Minuten hier zum Start in die neue Woche. Mr. Slowhand ist am Start. Eric Clapton, richtig schöne Gänsehaut. Live-Version von Wonderful Tonight wartet hier auf euch. Und die Geschichte hinter dem Song ist ja wirklich süß, oder? Clapton saß damals im Wohnzimmer auf dem Sofa und hat gewartet, bis seine damalige Freundin, spätere Frau Patti Boyd, sich oben im Schlafzimmer fertig gemacht hat für eine Party. Übrigens eine Party von Paul McCartney. Und es hat wieder mal eine gefühlte Ewigkeit gedauert. Und deshalb hat er sich die Gitarre geschnappt und hat aus der Wartezeit einfach mal kurz einen Welthit gezaubert. Und als sie dann die Treppe runterkam, war der Song fertig. Win-win-Situation, würde ich mal sagen. Und live hat diese Nummer nochmal einen extra Gänsehautfaktor. Der Arabella Bayern Live-Song des Tages. Hier ist Eric Clapton und Wonderful Tonight.

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Hier ist Arabella Bayern, Bayerns Musiksender. 6.20 Uhr auf die Sekunde, 20 Minuten nach 6. Guten Morgen am Montag. Heute gibt's Sonne, ein paar dichte Wolken und auch einzelne Schauer im Süden und Osten. Das Ganze bei sommerlichen 20 bis 30 Grad. Und am Abend wird's dann überall sonniger. Das doch perfekt zum Feierabend hin, oder? So lieben wir das, so muss das sein. Und alles, was sonst noch wichtig ist für euren Start in die neue Woche, was ihr nicht verpassen solltet, Fabian Schaffer hat's natürlich immer in die Nachrichten um voll und um halb gibt es das Arabella Bayern News Update mit Lisa Nagler. Und das hier

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5: Mit Lisa Nagler, schönen guten Morgen. Hoher sportlicher Besuch heute in Bamberg. Die deutsche Basketballnationalmannschaft ist zu Gast fürs WM-Qualifikationsspiel gegen Zypern. Besonders NBA-Star Dennis Schröder ist mit in Bamberg am Start. Deutschland ist schon vor dem Spiel sicher in der nächsten Runde. Nach einem Überfall auf eine Tankstelle in München sucht die Polizei dringend Zeugen. Zwei unbekannte Männer hatten die Tankstelle am Freitag mit Waffenattrappen gestürmt. Mit einem niedrigen vierstelligen Betrag sind sie zu Fuß geflüchtet. Eine Großfahndung mit Drohnen und Hunden hatte keinen Erfolg. Und noch die gute Bayern-Nachricht des Tages. Tausende Stimmen haben in Dinkelsbühl das Frankenlied gesungen. Beim Frankentag haben um die 15.000 gefeiert und dabei auch zum ersten Mal die neue siebte Strophe gesungen. Dabei geht's um mittelfränkische Orte und den Karpfen. Immer gut informiert, mehr Nachrichten für Bayern, Deutschland und die Welt dann wieder zur vollen Stunde.
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6: Sieht gar nicht mal so schlecht aus für den Start in diese neue Woche. Wir haben heute erst einmal einen wolkigen und teils sonnigen Tag vor uns. Ein paar Schauer und kurze Gewitter sind zwar unterwegs im Alpenvorland und später auch im Osten von Oberfranken bis zum Bayerischen Wald. Allerdings gibt es dann auch eine Wetterbesserung nochmal zum Abend hin. Da gibt es dann nämlich tatsächlich mehr und mehr Sonnenschein. Das Ganze bei 20 bis 30.

0: 30 Grad Richtung Untermain und die aktuellen Werte 15 in Untergriesbach in Niederbayern, Ebern in Unterfranken, da haben wir 15 und nochmal 15 in Kolbermoor in Oberbayern. Und wie geht's weiter in den nächsten Tagen? Der Arabella Bayern Wettertrend. Morgen freundlich trocken, locker bewölkt. An den Alpen anfangs auch sehr viel Sonnenschein. Am Mittwoch erwartet uns dann ein meist trockener Mix aus Sonne und Wolken mit vereinzelten Schauern im östlichen Bergland. Donnerstag dann von Mittelfranken bis zum Alpenrand viel Sonnenschein. Weiter nordöstlich ziehen ein paar harmlose Wolken durch. Es bleibt trocken bei etwa gleichbleibenden Werten.
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0: Um 6:58 guten Morgen auf die Straßen. Die wichtigsten Verkehrshinweise aktuell für euch in Bayern. A8 München Richtung Salzburg zwischen dem Inntal-Dreieck und Rohrdorf hier etwa 10 Minuten mehr. Dann die A9 Nürnberg Richtung München zwischen Kreuz München Nord und Frankfurter Ring. Auch da 10 Minuten. Und die A93 nach Rosenheim Richtung Kiefersfelden zwischen Brandenburg und Kiefersfelden. Eine Viertelstunde Geduld bitte. Da gucken wir noch rüber zu den aktuellsten Bayern-Blitzern in Oberbayern. In Rosenheim die Hochfellenstraße. Vielen Dank Martha fürs durchgeben. Und dann sind wir auch noch in Neumarkt in der Oberpfalz im Ziegelhüttenweg und das hat uns Andi nochmal gerade bestätigt. Dankeschön. 0800 4177 177, die Nummer zum Staus und Blitzer melden. Ist natürlich kostenlos. Danke fürs Mithelfen.
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0: Und da heißt es selbstverständlich Ladies First in dieser halben Stunde. Tina Turner, I Can't Stand the Rain. Sensationell. Außerdem Ray Parker Jr. Ghostbusters. Und wir starten mit Jeopardy. Guten Morgen.
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1: Neue Woche, neues DAB Plus Radio im Arabella Bayern Design für euch. Und wir sind wieder in den normalen Hit-Puzzle-Wochen angekommen, nachdem wir in den letzten Wochen die WM zelebriert haben. Das heißt, heute kann es dann wieder ein 70er, 80er, 90er aus jedem Bereich sein, nicht nur aus dem Fußball-Hit-Bereich. Und ihr müsst erraten, welchen Song suchen wir diese Woche? Jeden Tag gibt es ja einen Ausschnitt aus diesem Song der Woche an anderer Stelle. Das Problem ist, dieser Ausschnitt ist immer verdammt kurz. Es ist ein kleines akustisches Puzzleteilchen. Und wir hören mal rein, welches Puzzleteilchen unsere Redaktion für diesen heutigen Montag rausgesucht hat. Bitteschön. Da wird zumindest mal ein bisschen gesungen. Wir hören noch mal rein. So. Hat da irgendwer eine Idee, welcher Song das sein könnte? Jetzt schon am Montag? Das wäre ja mega. Dann gerne anrufen. 0800

0177 177, oder aber ihr schickt eine Nachricht ins Studio. Text oder Sprachnachricht, und das geht am leichtesten über arabella-bayern.de. 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Daumen sind gedrückt. Jetzt ist erstmal hier Ray Parker Jr. dran. Und zwar mit...

Heaven 17 und Temptation hier auf Arabella Bayern, Bayerns Musiksender. Euch einen schönen Montagmorgen, 6:48, gleich 10 Minuten vor 7. Heute neben Sonne etwas wolkig auch. Zum Teil kann es vereinzelt mal einen Schauer geben oder auch ein kurzes Gewitter. Aber meist bleibt es trocken bei 20 bis 30 Grad. Also ein richtig schöner Sommertag. Und heute Morgen gut aufgepasst, ihr Lieben. Denn wir laden euch ein. Rick Astley ist morgen bei uns in Bayern, genauer gesagt auf dem Sommer-Tollwut-Festival in München in der Musikarena. Und wenn ihr Bock habt, ihn live zu sehen, die 80er Jahre nochmal aufleben zu lassen, dann gut zuhören, nämlich Rick Astley hören, anrufen und morgen hingehen. Das sind die drei wichtigen Punkte für heute Morgen. Und damit ihr wisst, auf was ihr achten müsst, zum Beispiel Rick Astley's Whenever You Need Somebody klingt so am Anfang. Ja, und wenn ihr den in voller Länge hört, den Song, ja, also nur in voller Länge, dann unbedingt anrufen unter 0800 4177 177. Heute Morgen geht's um Rick Astley. Wir laden euch ein, morgen Abend dann in München in die Musikarena. Und alles, was sonst noch wichtig ist für euren Start in den Montag, das gibt's um voll. Von Fabian Schaffer in den Arabella Bayern Nachrichten. Guten Morgen! Okay.

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7: Ich bin Fabian Schaffer. Guten Morgen. Bundesfinanzminister Klingbeil hat die geplante Neuverschuldung im Haushalt verteidigt. Das habe auch mit der Aufrüstung der Bundeswehr zu tun, sagte der SPD-Chef im ARD-Sommerinterview. Man könne sich gegen Kreml-Chef Putin nicht mit der schwarzen Null verteidigen. Bei der geplanten Neuregelung bei Krankschreibungen fordert Klingbeil unterdessen eine pragmatische Umsetzung.
8: Und die kann man finden, wenn man erstens sagt, ihr müsst euch nicht krank zum Arzt schleppen und auch nicht krank auf die Arbeit schleppen. Und das Zweite ist, am besten geben wir den Tarifpartnern oder den Betrieben Möglichkeiten, das Ganze so zu regeln, wie sie es gerne hätten.
7: So könnte es Ausnahmen geben. Beschäftigte müssten dann nicht zwingend schon am ersten Krankheitstag zum Arzt. Union und SPD ringen im Bundestag um letzte Details beim Sparpaket für die gesetzlichen Krankenkassen. Geändert werden soll unter anderem, dass Ehepartner künftig bis zum 12. statt bisher 7. Lebensjahr eines Kindes kostenlos mitversichert bleiben. Auch bei der Zuzahlung für Medikamente und Krankenhausaufenthalte soll es Entlastungen geben. Bei der Fußball-WM steht Norwegen überraschend im Viertelfinale. Die Skandinavier besiegten Rekordweltmeister Brasilien mit 2:1. Außerdem setzte sich England gegen Co-Gastgeber Mexiko mit 3:2 durch. Und Tennis? Jan-Lennard Struff ist beim Turnier in Wimbledon ins Viertelfinale eingezogen. Sein Gegner Hubert Hurkacz aus Polen musste wegen Rückenproblemen im 5. Satz aufgeben.
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9: Der Start in die Woche bringt uns etwas Sonne, aber auch dichte Wolken. Im Alpenvorland sowie später zwischen Oberfranken und dem Bayerischen Wald müsst ihr mit einzelnen Schauern oder vielleicht auch mal einem kurzen Gewitter rechnen. Abseits davon bleibt es trocken und am späten Nachmittag wird es dann Richtung Abend hin überall spürbar sonniger. 20 bis 30 Grad gibt es in der Spitze heute und die aktuellen Werte Lichtenberg, Oberfranken 14 Grad, 16 Beiersdorf, Mittelfranken und Allingen, Oberbayern 15 Grad. 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

0: Wettertrend. Morgen ein weiterer heiterer, meist trockener Tag an den Alpen. Sogar sehr sonnig. Geht's da zumindest los. Am Mittwoch teilen sich dann Sonne und Wolken den Himmel. Bis auf vereinzelte Schauer an den Bergen bleibt's trocken. Donnerstag dann von Mittelfranken bis zu den Alpen hin sonnig. Und im Nordosten gibt's ein paar dichtere, aber trockene Wolken, wenn man das so sagen kann. Bei den Werten ändert sich kaum was. Es bleibt weiterhin schön sommerlich warm.
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0: Um 7:02 die wichtigsten Verkehrshinweise aktuell für euch in Bayern. A3 Linz Richtung Passau zwischen Pocking und Passau Süd. Hier dauert es gute 10 Minuten länger. A8 München Richtung Salzburg zwischen dem Inntal-Dreieck und Rohrdorf fast 20 Minuten mehr. Dann die A8 Gegenrichtung Salzburg Richtung München zwischen Achmühle und Rosenheim Viertelstunde plus. A9 Nürnberg Richtung München zwischen dem Kreuz Nord und Frankfurter Ring fast 20 Minuten. A93 noch Rosenheim Richtung Kiefersfelden zwischen Brandenburg und Kiefersfelden 25 Minuten mehr. Und frisch dazugekommen, die A99 blinkt hier noch auf der Autobahnring München Südwest Richtung München Nord zwischen dem Dreieck Südwest und Ludwigsfeld hier fast eine Viertelstunde. Und dann gucken wir rüber zu den aktuellsten Bayernblitzern in Oberbayern in Rosenheim, die Hochfellenstraße. Das hatte uns Martha durchgegeben. Und außerdem wird noch fotografiert in Nürnberg in Mittelfranken, dort in der Dürrenhofstraße. Vielen Dank, Günther, fürs Melden. 0800 4177 177, wenn ihr weitere Staus und Blitze habt. Dankeschön dafür. Wir wünschen euch eine gute und sichere Fahrt.
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0: Jawohl.
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0: Auf geht's in die neue Woche. Wetter spielt ja weitgehend mit, das ist doch schon mal herrlich. Und dazu gibt's bei uns 70er, 80er, 90er. Das ist Bayerns Musiksender. Schön, dass ihr mit dabei seid. Gleich für euch Roxette, Joyride.

Roxette und Joyride. Und herzlichen Glückwunsch an Martina aus Unterhaching bei München, denn sie hat die Tickets für Rick Astley abgeräumt. Leider war sie jetzt gerade sowas von in a rush, wie man so schön sagt. Also sie war auf jeden Fall sehr, sehr kurz angebunden, wollte aber unbedingt die Tickets haben, hatte aber keine Zeit mehr zum Telefonieren, weil sie zum Job rein musste. Kann ich natürlich auch

Auch verstehen, ist in Ordnung, aber morgen Abend nimmt sie sich Zeit und freut sich wahnsinnig auf Rick Astley. Also liebe Grüße da nochmal hin, jetzt kannst du ja ein bisschen beruhigter arbeiten. Und für euch heißt das natürlich weiterhin gut zuhören, denn wenn Rick Astley heute bei uns nochmal läuft, bis 10 Uhr irgendwann in voller Länge, dann ganz schnell anrufen. Telefonnummer schon mal zu merken, 0800 4177 177. Aufgepasst! Auf den Song müsst ihr achten, ne? Never gonna give you up. Und wenn der in voller Länge läuft, ohne dass ich was sage, dann ganz schnell anrufen und Tickets absahnen. Wir laden euch ein zum Rick Astley Gig morgen Abend auf dem Sommer Tollwood Festival in München im Olympiapark. Das wird großartig. Drückt euch ganz fest in die Daumen. 70er, 80er, 90er, jetzt mit Holly Johnson auf Arabella Bayern. Guten Morgen.

Mike Oldfield und Maggie Riley, Moonlight Shadow. Heute 20 bis 30 Grad, ein meist trockener Sonne-Wolken-Mix mit frischem Wind und wie gesagt, Höchstwerten bis zu 30 Grad nochmal. Schauer drohen nur lokal im Süden und im Osten. Und damit einen schönen Start in die neue Woche hier auf Arabella Bayern. Und irgendwie muss man sagen, da können wir schon fast froh sein, dass wir nicht mehr mit dabei sind. US-Präsident Trump und FIFA-Boss Infantino haben sich den nächsten Knaller geleistet. Trump rief nach einer Rotsperre für einen US-Spieler bei Infantino an und zack wurde die Rotsperre zu einer Bewährungsstrafe. Das ist doch unfassbar, oder? Also merken wir uns, in Zukunft kommen die Entscheidungen nicht mehr aus dem Keller vom Videoschiedsrichter, sondern direkt aus dem Weißen Haus. Was für eine schlimme Nummer, oder? Und alles, was sonst noch wichtig ist für euren Start in die neue Woche, gibt's um 9:30 von Lisa Nagler im Arabella Bayern News Update. Guten Morgen!

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5: Mit Lisa Nagler, schönen guten Morgen. Schnell mal noch am Sonntag was einkaufen gehen, mehr als zum Bäcker, geht nicht bei uns in Bayern. Ein ewiges Streitthema. Der Handel fordert jetzt einmal mehr, Geschäfte an Sonntagen öffnen zu können, um Innenstädte attraktiv und lebendig zu machen, heißt es vom Einzelhandelsverband in der Bild. Der Hintergrund: Die Bundesregierung will die Öffnungszeiten von Bäckern und Bibliotheken an Sonntagen verlängern. Mobilität darf kein Luxus werden. Das sagt der Bundesverband Wir fahren, nachdem Fahrdienste wie Uber, Bolt und Co. seit dem Wochenende in München mehr kosten. Die Stadt will damit für einen fairen Wettbewerb mit dem Taxigewerbe sorgen. Die Anbieter kritisieren die neue Münchner Regel scharf, wollen dagegen klagen. Zum ersten Mal überhaupt. Norwegen steht im Viertelfinale bei der Fußball-WM. Erling Haaland hat fürs 2-1 gegen Brasilien gesorgt. Die Brasilianer sind damit raus bei der Weltmeisterschaft. Wer auch noch im Viertelfinale steht? Marokko und Frankreich sowie England nach einem 3-2 gegen Co-Gastgeber Mexiko. Für ein Tor hat FC Bayern-Spieler Kane gesorgt. Immer gut informiert, mehr Nachrichten für Bayern, Deutschland und die Welt dann wieder zur vollen Stunde.
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6: Also ich finde, da können wir schon mit zufrieden sein mit diesem Start in die neue Woche, wettertechnisch auf jeden Fall. Wir gucken mal auf die aktuellen Werte. Alling, Oberbayern 15 Grad, Erbendorf, Oberpfalz 16 und Hohenaltheim in Schwaben 15 Grad. Bisschen was geht auf jeden Fall noch, 20 bis 30 Grad gibt es heute in der Spitze. Dazu gibt es neben sonnigen Phasen auch mal dichte Wolkenfelder über dem Freistaat. Paar Schauer und vielleicht auch mal ein vereinzeltes Gewitter im Alpenvorland und später im Osten möglich, sonst trocken. Der Arabella Bayern Wettertrend. Morgen gibt es den freundlichen und trockenen Mix aus Sonne und Wolken. Mittwoch bleibt es auch meist trocken. Die Mischung schaut gut aus. Nur im östlichen Bergland und an den Alpen kann sich mal ein Schauer verirren. Donnerstag dann im Süden und in Mittelfranken wieder richtig schön sonnig. Im Nordosten bleibt es wechselnd bewölkt, aber trocken. Und die Temperaturen ändern sich auch kaum.
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6: Um 7:30 die wichtigsten Verkehrshinweise. Aktuell alles ab einer Dauer von einer Viertelstunde. A8 München Richtung Salzburg zwischen dem Inntal-Dreieck und Rohrdorf 20 Minuten mehr. Dann sind wir auf der A8 Stuttgart Richtung München. Zwischen Adelsried und Augsburg-Ost braucht ihr leider eine Dreiviertelstunde länger. A9 Nürnberg Richtung München zwischen dem Kreuz Nord und Frankfurter Ring. Stau 25 Minuten mehr. A93 Rosenheim Richtung Kiefersfelden. Hier zwischen Reichenhardt und Kiefersfelden auch eine Geduldsprobe. Etwa 35 Minuten plus. Und wir schauen rüber zu den aktuellsten Bayern-Blitzern. Vielen Dank fürs Melden. Es wird zum einen fotografiert in Bad Aibling und zwar in der Heubergstraße in Oberbayern. Dankeschön, Beate, fürs Durchgeben. Und einen weiteren Blitzer habe ich für euch auch noch in Taufkirchen in der Hochstraße. Genau, da steht er ja. Wunderbar. Karl hat uns das durchgegeben. 0800 4177 177. Dankeschön fürs Mithelfen.
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6: Und mit diesem 90er von Yusuf Ndur und Nene Cherry. 7 Seconds. Außerdem Prince. Mit Kiss. Und da gibt es auch einen sehr guten Grund für diesen Song. Welchen? Das verrate ich euch gleich. Jetzt erstmal David Bowie und Mick Jagger und Dancing in the Street. Guten Morgen. Okay.

0: Just und du, Nene Cherry, 7 Seconds, 7.41 Uhr, gut 20 vor 8. Ja, ganz egal, ob ein kleines Bussi, ein Schmatzer oder ein leidenschaftliches Knutschen, der Kuss gehört definitiv zu den schönsten Nebensachen der Welt und heute feiern wir seinen Tag. Heute ist der internationale Tag des Kusses. Aber wie ist er eigentlich, der perfekte Kuss? In Erlangen, in Mittelfranken, da kennt man sich aus.
1: Es muss kribbeln.
2: Es ist immer nur dann perfekt, wenn der Mann perfekt ist.
0: Ja, küssen ist schön und auch gesund übrigens. Es stärkt nämlich das Immunsystem. Fast wie eine Impfung. Ist gut gegen Stress und ist der perfekte Schlankmacher. Denn beim Knutschen verbrauchen wir pro Minute bis zu 20 Kalorien. Das ist so viel wie ein kleines Stückchen Schokolade. Und küssen ist ja auch ein Lieblingsthema in der Musik bei den Popstars.
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0: Kiss.
1: Da wird geknutscht und geküsst, was das Zeug hält. Und genau den letzten Song, den spielen wir euch zum Tag des Kusses jetzt in voller Länge. Hier ist Prince mit Kiss auf Arabella Bayern. Bayerns Musiksender.

Heute 20 bis 30 Grad in der Spitze zum Wochenbeginn. Wechselnd bewölkt mit einzelnen Gewittern, Schauern an den Bergen. Ansonsten bleibt es trocken. Und zum Abend hin gibt's mehr Sonne. Das klingt doch schon mal toll. Schöner Auftakt. Und hier ist Arabella Bayern, Bayerns Musiksender, um genau 7.50 Uhr auf die Sekunde, 10 Minuten vor 8. Schön, dass ihr mit dabei seid. Und derzeit unter anderem ja wieder ein riesiges Thema. Das Renteneintrittsalter. Und dazu gibt's eine neue Umfrage. 40% der Arbeitnehmer in Deutschland glauben nicht, dass sie ihren aktuellen Beruf bis zur Rente ausüben können. Noch heftiger wird's da im Bereich Heizung, Sanitär oder auch in der Krankenpflege. Da erwarten über 70%, dass sie ihren Beruf nicht bis zum Rentenalter ausüben können. Das ist schon krass, oder? Aber gut, ich meine, wenn wir jetzt hier mal schauen, also wenn jetzt nachher bei uns der Chef wieder über den Flur läuft, dann glauben hier bei uns 100% nicht, dass sie es überhaupt bis zum Freitag schaffen. Das kann ich euch schon mal sagen. So schaut's nämlich aus. Guten Morgen am Montag. Alles, was sonst noch wichtig ist, gibt's um voll von Fabian Schaffer in den Arabella Bar Nachrichten. Und von mir gibt's für euch 70er, 80er, 90er. Jetzt mit Hot Chocolate. Everyone's a winner. Guten Morgen.

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5: Ich bin Fabian Schaffer. Guten Morgen. Das Konzept für den Haushalt 2027 steht. Die Regierung will den Entwurf heute im Kabinett beschließen. Unterm Strich steigt die Neuverschuldung auf gut 200 Milliarden Euro. Aus guten Gründen, sagt Bundesfinanzminister Klingbeil im ARD-Sommerinterview. Claudia Wächter berichtet.
6: Wir können uns gegen Kreml-Chef Putin nicht mit einer schwarzen Null verteidigen, sagt der Bundesfinanzminister. Heißt, die Bundeswehr muss aufgerüstet werden. Sparen will er auch, aber das reicht nicht. Deshalb greift er auch auf Geld zurück, das ursprünglich für andere Zwecke vorgesehen war, um ein Riesenfinanzloch zu stopfen.
5: Das Rüstungsunternehmen Helsing kann sich in Hallberg-Moos ansiedeln. In einem Bürgerentscheid hat eine Mehrheit von 59% dafür gestimmt. Die Helsing GmbH mit Sitz in München ist auf Verteidigungstechnologie spezialisiert und entwickelt unter anderem Drohnen. In Hallberg-Moos will sie einen 35 Hektar großen Technologiecampus für Forschung, Entwicklung und Produktion bauen. Von 300 Arbeitsplätzen ist die Rede. Die Fußball-WM hat ihren nächsten großen Aufreger. US-Präsident Trump soll Medienberichten zufolge bei FIFA-Boss Infantino angerufen haben, damit die Rotsperre von US-Stürmer Balogun ausgesetzt wird. Der darf nun im Achtelfinale gegen Belgien auflaufen. Eine Runde weiter sind unterdessen Norwegen nach einem 2:1 gegen Brasilien und England nach einem 3:2 gegen Mexiko.
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7: Nun, das geht doch eigentlich schon ziemlich ordentlich los, muss man sagen, mit dieser Woche. Es wechseln sich Sonne und dichtere Wolken ab. Im Alpenvorland und später in Oberfranken bis zum Bayerischen Wald, da

0: kann vielleicht mal der ein oder andere Schauer durchziehen oder ein kurzes Gewitter, aber nichts Großes. Und ansonsten bleibt es auch oft trocken. Und zum späten Nachmittag hin, frühen Abend, wird es auch durchweg sonniger. 20 bis 30 Grad gibt es heute in der Spitze und die aktuellen Werte liegen bei Herzogenaurach, Mittelfranken 17 Grad, Laber in der Oberpfalz 17 Grad und 18 in Günzburg in Schwaben. Wie geht's weiter? Der Arabella Bayern Wettertrend. Morgen startet der Alpenrand recht sonnig, ansonsten erwartet uns ein heiterer und meist trockener Sonne-Wolken-Mix. Mittwoch ebenfalls weitgehend trockene Mischung aus Sonne und Wolken, nur an den Bergen letzte Schauer. Donnerstag dann von Mittelfranken bis zu den Alpen herrlich sonnig. Im Nordosten, da gibt es ein paar mehr Wolken, aber es soll auch da trocken bleiben bei gleichbleibenden Werten.
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0: Um 3 nach 8 die wichtigsten Verkehrshinweise aktuell für euch in Bayern. Alles ab einer Dauer von 20 Minuten, weil so viel los ist. A8 München Richtung Salzburg zwischen Rosenheim-West und Rohrdorf 20 Minuten mehr. A8 Stuttgart Richtung München zwischen Adelsried und Augsburg-Ost eine halbe Stunde plus. A9 Nürnberg Richtung Halle-Leipzig zwischen dem Dreieck Bayreuth-Kulmbach und Markt-Schorgast halbe Stunde Geduld bitte. Dann nochmal die A9, diesmal Nürnberg Richtung München zwischen Garching-Süd und Freimann gute 20 Minuten mehr. Und dann sind wir noch auf der A93 Rosenheim Richtung Kiefersfelden. Zwischen dem Inntal-Dreieck und Kiefersfelden eine Dreiviertelstunde leider mehr einplanen, bitte. Und dann kommen wir noch zu den aktuellsten Bayern-Blitzern. Vielen Dank, Holger, fürs Durchgeben. In Niederbayern, in Passau, die Lüftelbergstraße. Und dann haben wir noch in Oberfranken, in Bayreuth, den am Vortersweg von Daniel. Für mehr einfach Bescheid geben. 0800 4177 177. Danke.
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0: Und wir starten rein in diesen Montag mit Cher und Save Up All Your Tears. Und vorher gibt's noch Aha mit Take On Me. 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Daumen sind gedrückt. Schönen Montag für euch. Daumen.

So klingen die 90er auf Bayerns Musiksender Arabella Bayern. Share, save up all your tears. Und damit guten Morgen um gut 10 Minuten nach 8 am 6. Juli. Habt ihr heute Geburtstag? Ja, dann Happy Birthday. Lasst euch ordentlich feiern. Und da habe ich gleich noch ein paar andere Jubiläen für euch mitgebracht. Zum einen läuft ja auch gerade wieder Wimbledon. Und heute, vor genau 40 Jahren, hat unser Poppele, Boris Becker, zum zweiten Mal Wimbledon gewonnen. Schon krass, oder? Schon 40 Jahre her. Ja, und dann wird noch ein ganz großer Actionheld heute 80. Rocky, Rambo, ja. Ihr wisst Bescheid, ne? Sylvester Stallone, der feiert heute seinen runden Geburtstag. Ein ganz großer 80er-Held wird 80, wobei sich seine Karriere ja über Jahrzehnte erstreckt, das muss man ja auch dazu sagen. Genau wie bei uns, die Musik. Ja, bei uns gibt's den perfekten Soundtrack zu diesem Jubiläum. Happy Birthday zum 80. mit den 70ern, 80ern.

Billy Joel, Tell Her About It. Heute 20 bis 30 Grad. Am Abend wird's dann überall sonniger und auch trocken. Das ist doch schon mal herrlich. Guter Start eigentlich in die Woche. Und alles, was sonst noch wichtig ist für diesen Start in die Woche, was ihr wissen müsst, das gibt's um halb im Arabella Bayern News Update mit Lisa Nagler. Und jetzt Robert Palmer für euch mit Best of Both Worlds.

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4: Mit Lisa Nagler, schönen guten Morgen. Hoher sportlicher Besuch heute in Bamberg. Die deutsche Basketballnationalmannschaft ist zu Gast fürs WM-Qualifikationsspiel gegen Zypern. Besonders NBA-Star Dennis Schröder ist mit in Bamberg am Start. Deutschland ist schon vor dem Spiel sicher in der nächsten Runde. Nach einem Überfall auf eine Tankstelle in München sucht die Polizei dringend Zeugen. Zwei unbekannte Männer hatten die Tankstelle am Freitag mit Waffenattrappen gestürmt. Mit einem niedrigen vierstelligen Betrag sind sie zu Fuß geflüchtet. Eine Großfahndung mit Drohnen und Hunden hatte keinen Erfolg. Und noch die gute Bayern-Nachricht des Tages. Tausende Stimmen haben in Dinkelsbühl das Frankenlied gesungen. Beim Frankentag haben um die 15.000 gefeiert und dabei auch zum ersten Mal die neue siebte Strophe gesungen. Dabei geht's um mittelfränkische Orte und den Karpfen. Immer gut informiert, mehr Nachrichten für Bayern, Deutschland und die Welt dann wieder zur vollen Stunde.
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5: Ein teils wolkiger, teils sonniger Tag liegt vor uns. Ein paar Schauer und kurze Gewitter sind heute vor allen Dingen im Alpenvorland und später im Osten auch möglich. Von Oberfranken bis zum Bayerischen Wald. Da ist es auch möglich, dass es nochmal regnet. Ansonsten überall freundlich und trocken. Na, das geht ja gut los. Zum Abend hin nimmt dann der Sonnenschein deutlich zu. Es lockert immer mehr auf und die Sonne kommt noch besser raus. 20 bis 30 Grad gibt es in der Spitze und die aktuellen Werte 17 Grad in Landshut in Niederbayern, 14 in Bad Brückenau in Unterfranken und in Neu-Ulm in Schwaben 18 Grad. Die nächsten Tage schauen eigentlich auch recht ordentlich aus, das sagt uns der Arabella Bayern Wettertrend. Morgen geht es freundlich, trocken und locker bewölkt weiter. An den Alpen anfangs sogar noch mehr Sonne als Wolken. Am Mittwoch auch ein meist trockener Mix aus Sonne und Wolken mit nur vereinzelten Schauern im östlichen Bergland. Donnerstag dann von Mittelfranken bis rüber zum Alpenrand viel Sonnenschein. Weiter nordöstlich, da ziehen ein paar harmlose Wolken durch. Es bleibt aber wohl trocken. Das Ganze bei gleichbleibenden Werten.
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5: 8:30 die wichtigsten Verkehrshinweise. Aktuell für euch in Bayern alles ab einer Dauer von 20 Minuten. Ist schon zum Wochenstart gut eine Menge los hier. A7 Fulda Richtung Würzburg zwischen dem Dreieck Schweinfurt-Werneck und Würzburg-Estenfeld 20 Minuten mehr. A8 München Richtung Salzburg zwischen dem Dreieck Inntal und Rohrdorf hier 5

0: 25 Minuten mehr. Dann sind wir auf der A9 Halle Leipzig Richtung Nürnberg zwischen Markt Schorgast und dem Dreieck Bayreuth-Kulmbach. 20 Minuten auch da. Dann die A9 Nürnberg Richtung Halle Leipzig, die Gegenrichtung zwischen Bindlacher Berg und Markt Schorgast. Hier 50 Minuten. A9 Nürnberg Richtung München zwischen Garching Süd und Freimann. Gute 20 Minuten mehr. Und die A93 Rosenheim Richtung Kiefersfelden zwischen Brandenburg und Kiefersfelden 20 Minuten. Und nochmal die A995 München Richtung Kreuz München Süd zwischen dem Übergang Giesing und Taufkirchen West. Auch da 20 Minuten. Meine Güte, haltet durch, wir sind bei euch. Und dann gucken wir noch rüber zu den aktuellsten Bayernblitzern in Niederbayern und Passau. Die Lüftelbergstraße, das kam von Holger rein. Dankeschön dafür. Und außerdem wird noch fotografiert in Gräfenberg in der Nürnberger Straße. Das hatte uns Anton durchgegeben. Für mehr 0800 4177 177. Dankeschön.
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0: Und mit Queen und I Want to Break Free. I want to be free. Gleich in voller Länge. Außerdem Linda and the Funky Boys. Shame, shame, shame. Shame on you. If you can't dance too. Und wir starten mit Belinda Carlisle. Heaven is a place on earth. Auf geht's.
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0: Queen. I want to break free. 8:42, gut 20 vor 9.
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0: Neue Woche, neues DAB Plus Radio. Wir suchen wieder einen 70er, 80er oder 90er Song, ist ja klar, aus unseren drei Jahrzehnten, die wir für euch spielen. Und es gibt wieder jeden Tag einen kurzen Ausschnitt, ein kurzes, kleines, akustisches Puzzleteilchen vom gesuchten Wochensong. Vielleicht mal was vom Anfang, vielleicht mal was aus der Mitte, vielleicht mal was vom Ende und so weiter und so fort. Und anhand dieser kleinen akustischen Puzzleteilchen sollt ihr rauskriegen, welchen Wochensong wir suchen. So, und hier ist der Montagsausschnitt von unserem neuen gesuchten Hit. Oh, da wird gesungen. Wir hören nochmal rein. So, habt ihr eine Ahnung?

Jetzt schon am Montag? Ruf gerne durch. 0800 4177 177 oder schickt eine Nachricht ins Studio per Studio-Chat-Button. Es geht am leichtesten auf arabella-bayern.de. Oben die Leiste, da gibt es den Studio-Chat-Button. Gleiches findet ihr natürlich auch in der kostenlosen Arabella Bayern App. Ich drücke euch die Daumen. Neue Runde vom Hitpuzzle und am Freitag geht dann ein Arabella Bayern designtes DAB Plus Radio an euch raus.

0: Drive Me Crazy. 8.50 Uhr, 10 Minuten vor 9. Schönen Montag für euch. 20 bis 30 Grad gibt's heute. Neben etwas Sonne ziehen auch mal Wolken durch. Vereinzelt sind Schauer oder kurze Gewitter auch möglich. Aber oft bleibt es auch wirklich trocken heute am Montag. Das schaut also recht gut aus. Und damit schönen Montag für euch auf Arabella Bayern, Bayerns Musiksender. Und heute Morgen nach wie vor gut aufgepasst. 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Und alles, was sonst noch wichtig ist, das gibt es heute Morgen von Fabian Schaffer um voll wieder in den Arabella Bayern Nachrichten. Und für euch jetzt Linda and the Funky Boys mit Shame, Shame, Shame.
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4: Ich bin Fabian Schaffer. Guten Morgen. Im Güterverkehr und im öffentlichen Nahverkehr könnte sich der Personalmangel in den kommenden Jahren deutlich verschärfen. Der Grund ist laut einer Studie die große Zahl bevorstehender Renteneintritte. Thomas Bleskin berichtet.
5: Besonders betroffen sind Lkw- und Busfahrer. Bis 2041 scheiden laut der Studie rund 200.000 Brummifahrer und mehr als 60.000 Busfahrer altersbedingt aus dem Berufsleben aus. Schon heute kommt es im Nahverkehr wegen fehlenden Personals zu Fahrplanänderungen. Experten warnen, dass sich die Engpässe weiter verschärfen könnten.
4: Die Einwohner von Hallberg-Moos haben per Bürgerentscheid für eine Ansiedlung des Drohnenherstellers Helsing gestimmt. 59% haben grünes Licht gegeben, dass die Gemeinde die Grundlagen für einen Rüstungsstandort schafft. Helsing will dort einen dreistelligen Millionenbetrag investieren. Mehr als 300 neue Arbeitsplätze sollen entstehen. Norwegen hat bei der Fußball-WM für eine große Überraschung gesorgt. Die Skandinavier warfen Rekordweltmeister Brasilien mit 2:1 aus dem Turnier. Für Norwegen ist es der erste Einzug in ein WM-Viertelfinale überhaupt. Außerdem hat England Co-Gastgeber Mexiko geschlagen. 3:2 lautet das Ergebnis.
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6: Also das schaut doch ganz stabil aus eigentlich für so einen Wochenstart, muss man sagen. Sonne und Wolken wechseln sich ab. Es sind zwar vereinzelt auch mal Schauer oder kleine Gewitter unterwegs, aber zum Abend hin, da wird es dann auf jeden Fall wieder freundlicher. Gibt es fast überall richtig viel Sonnenschein. Bei 20 bis 30 Grad heute in der Spitze. Und die aktuellen Werte liegen bei Landshut, Niederbayern 18 Grad, Bad Brückenau, Unterfranken 16 und Neu-Ulm in Schwaben 19 Grad. Der Arabella Bayern Wettertrend, der morgige Dienstag, bringt uns einen freundlichen und trockenen Mix aus Sonne und Wolken. Auch Mittwoch bleibt es bei einer meist trockenen Mischung im östlichen Bergland und an den Alpen. Da kann es mal einen Schauer geben. Donnerstag wird es im Süden und in Mittelfranken wieder richtig sonnig. Im Nordosten bleibt es teilweise wechselnd bewölkt, aber trocken. Das ist doch auch schön. Und die Temperaturen bleiben auch in den nächsten Tagen etwa gleich.
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6: Um 9:02 die wichtigsten Verkehrshinweise aktuell für euch in Bayern. Alles ab einer Dauer von 20 Minuten. Es ist so viel los, liebe Leute. A7 Fulda Richtung Würzburg zwischen dem Dreieck Schweinfurt-Wenneck und Würzburg-Estenfeld. Gute 20 Minuten mehr. A8 München Richtung Salzburg zwischen Rosenheim-West und Rohrdorf. 25 Minuten plus. Dann die A8 München Richtung Stuttgart zwischen Dasing und Friedberg. 20 Minuten. A93 Regensburg Richtung Weiden zwischen Schwarzenfeld und Nabburg. 20 Minuten. A93 Rosenheim Richtung Kiefersfelden zwischen dem Inntal-Dreieck und Kiefersfelden eine halbe Stunde plus und die A99 noch der Autobahnring München Südwest Richtung München Nord zwischen dem Kreuz West und Neuherberg. Da braucht ihr aktuell gute 20 Minuten länger. Und die aktuellsten Bayern-Blitze haben wir auch für euch. Einmal in Unterfranken in Würzburg die Seilerstraße. Das kam von Michael rein. Danke fürs Melden. Und außerdem wird noch fotografiert in Augsburg und zwar in der Friedrich-Ebert-Straße. Und das hat uns gerade eben nochmal

0: Klaus bestätigt. Für mehr 0800 4177 177. Dankeschön.
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0: Schön, dass ihr mit dabei seid. Das ist der Mehr-Musik-Sommer mit der Extra-Portion Gute Laune. Und in dieser Stunde haben wir mit dabei, ich komme mal ein bisschen rein, Achtung, aufgepasst, das sind ja wirklich Namen hier, Michael Cimbello, Fleetwood Mac, George Michael, aber habe ich für euch Foreigner, meine Güte. Das kann sich doch wirklich sehen und hören lassen, oder? Ja, so klingt euer Lieblingssender, Arabella Bayern, Bayerns Musiksender um 3 nach 9. Morgen!

0: Joe Cocker, Unchain My Heart, 9.14 Uhr, gleich Viertel nach neun. Hier sind gerade eben die Telefonleitungen bei Arabella Bein zusammengebrochen. Die 80er Jahre haben sozusagen angerufen, denn ihr habt ihn natürlich aufmerksam gehört. Rick Astley, Never Gonna Give You Up. Und da laden wir euch morgen Abend zu seinem Konzert auf dem Tollwood Sommerfestival in München ein. Um 19 Uhr geht's da los. Und da haben so viele angerufen, die wir in den Jackpot reingepackt haben. Und jetzt haben wir jemanden gezogen und da rufe ich doch gleich mal an.
1: Hallo?
0: Birgit, hallo, hier spricht Rick Astley.
1: Oh, das ist aber eine Überraschung. Hallo. Ich denke mal Carsten, oder?
0: Ja, da hast du natürlich völlig richtig gedacht. Konnte ich mich nicht so überzeugend als Rick Astley ausgeben. Aber das ist nicht auch in Ordnung. Aber du hast angerufen wegen Rick Astley, ne?
1: Richtig, ja.
0: Sehr gut, da warst du bei uns im Jackpot und wir haben dich gezogen. Das heißt, herzlichen Glückwunsch, du kriegst Tickets für morgen Abend.
1: Super, das freut mich ja total. Tausend Dank.
0: Du kriegst ja zwei Tickets. Hast du schon eine Idee, wen du mitnehmen möchtest?
1: Ja, ich würde gerne meine Freundin Tatjana mitnehmen, weil wir haben eigentlich schon in den 80er Jahren als Kids der ersten Stunde sozusagen von Rick Astley immer die Songs mitgesungen. Und ja, das Geniale an ihm ist ja, dass er genau wie seine Fans auch reifer und noch besser geworden ist. Und so wäre das toll, wenn wir ihn jetzt erleben dürfen.
0: Ja, wunderbar. Also ihr dürft ihn ja erleben und dann könnt ihr euch davon ja mal direkt überzeugen. Ich werde das auch machen, weil ich gucke ihn mir morgen auch an. Also dann sehen wir uns da.
1: Ja, perfekt.
0: Na, wunderbar. Super. Also, herzlichen Glückwunsch. Dann rufen wir deine Freundin an und sag mal Bescheid, dass ihr morgen Abend ein Date habt.
1: Oh ja, da wird sie sich sicher sehr freuen.
0: Das glaube ich auch. Okay, dann ganz viel Spaß damit und bis morgen.
1: Ja, bis morgen, Carsten. Vielen, vielen Dank und einen schönen Tag.
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20 bis 30 Grad gibt's heute, dazu ein meist trockener Sonne-Wolken-Mix mit frischem Wind, vereinzelt mal ein paar Schauer, vielleicht auch mal ein Gewitter im Süden oder Osten, aber ansonsten wirklich ein toller Start in die Woche und damit guten Morgen hier auf Arabella Bayern, Bayerns Musiksender. Amerika, das Land der unbegrenzten Möglichkeiten. Ja, das hat man früher immer so gesagt. Das könnte man jetzt auch wieder sagen, allerdings im negativen Sinne. Das ist also, da kann man wirklich fast schon froh sein, dass wir nicht mehr bei der WM dabei sind. Denn US-Präsident Trump und FIFA-Boss Infantino haben sich den nächsten Knaller geleistet. Trump rief nämlich nach einer Rotsperre für einen US-Spieler bei Infantino an und zack, wurde die Rotsperre zu einer Bewährungsstrafe. Das ist doch unfassbar, oder? Also können wir uns in Zukunft vielleicht merken, die Entscheidungen werden jetzt nicht mehr aus dem Keller vom Videoschiedsrichter getroffen, sondern direkt aus dem Weißen Haus. Was für eine schlimme Nummer, oder? Also was ist da bitte los? Und alles, was sonst noch wichtig ist für euren Montag, das gibt's um halb von Lisa Nagler im Arabella Bayern News Update. Vorher noch ABBA, Does Your Mother Know? 70er, 80er, 90er. Das ist Arabella Bayern. Morgen!

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5: Mit Lisa Nagler, schönen guten Morgen. Schnell mal noch am Sonntag was einkaufen gehen, mehr als zum Bäcker, geht nicht bei uns in Bayern. Ein ewiges Streitthema. Der Handel fordert jetzt einmal mehr, Geschäfte an Sonntagen öffnen zu können, um Innenstädte attraktiv und lebendig zu machen, heißt es vom Einzelhandelsverband in der Bild. Der Hintergrund: Die Bundesregierung will die Öffnungszeiten von Bäckern und Bibliotheken an Sonntagen verlängern. Mobilität darf kein Luxus werden. Das sagt der Bundesverband Wir fahren, nachdem Fahrdienste wie Uber, Bolt und Co. seit dem Wochenende in München mehr kosten. Die Stadt will damit für einen fairen Wettbewerb mit dem Taxigewerbe sorgen. Die Anbieter kritisieren die neue Münchner Regel scharf, wollen dagegen klagen. Zum ersten Mal überhaupt. Norwegen steht im Viertelfinale bei der Fußball-WM. Erling Haaland hat fürs 2-1 gegen Brasilien gesorgt. Die Brasilianer sind damit raus bei der Weltmeisterschaft. Wer auch noch im Viertelfinale steht? Marokko und Frankreich sowie England nach einem 3-2 gegen Co-Gastgeber Mexiko. Für ein Tor hat FC Bayern-Spieler Kane gesorgt. Immer gut informiert, mehr Nachrichten für Bayern, Deutschland und die Welt dann wieder zur vollen Stunde.
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6: Heute ziehen neben sonnigen Phasen auch ein paar dichtere Wolkenfelder mal durch. Ein paar Schauer und vereinzelte Gewitter sind nämlich im Alpenvorland und später auch im Osten möglich. Ansonsten bleibt es trocken und zum Abend hin kommt auch überall immer mehr die Sonne durch. Das Ganze bei Werten von 20 bis 30 Grad. Und die aktuellen Werte, die schauen wir uns natürlich auch gerne an. In Neusäß in Schwaben 18 Grad, Sulzfeld Unterfranken 20 und Hersbruck Mittelfranken 17 Grad. Der Arabella Bayern Wettertrend. Morgen gibt es einen freundlichen und trockenen Mix aus Sonne und Wolken. Mittwoch bleibt es auch richtig schön. Meist trocken zumindest. Nur im östlichen Bergland und an den Alpen kann sich mal ein Schauer verirren. Und Donnerstag dann im Süden und in Mittelfranken richtig schön. Im Nordosten, da gibt es ein paar mehr Wolken, aber es soll trocken bleiben. Die Werte bleiben etwa gleich.
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6: Na, das geht ja schon wieder gut los. Es ist so wahnsinnig viel los. Deshalb jetzt alle Staus ab einer Dauer von über 20 Minuten. A8 München Richtung Salzburg zwischen Rosenheim West und Rohrdorf. Halbe Stunde plus. A8 München Richtung Stuttgart zwischen Dasing und Friedberg. Auch hier halbe Stunde mehr. A93 Regensburg Richtung Weiden zwischen Schwarzenfeld und Naburg. Da sind es auch 30 Minuten. A93 Rosenheim Richtung Kiefersfelden zwischen Brandenburg und Kiefersfelden. Gute 20 Minuten mehr. Und die A99 noch der Autobahnring München-Südwest Richtung München-Nord zwischen Lochhausen und dem Allacher Dreieck. Stau macht auch fast eine halbe Stunde aus. Die aktuellsten Bayernblitze haben wir auch dank euch. Einmal in Eschenbach in der Oberpfalz, die Grafenwöhrer Straße, das hat uns Silke durchgegeben. Dankeschön. Und außerdem haben wir noch in Unterfranken in Würzburg die Seilerstraße von Michael. Wenn ihr noch was habt, dann einfach anrufen. Kostenlose Nummer 0800 4177 177. Dankeschön.
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6: Und mit den 90ern. Sixpence None the Richer. Kiss Me. Und das aus gutem Grund. Warum? Dazu gleich mehr. Außerdem die 80er. Mit Evelyn Thomas und High Energy. Und wir starten mit Michael Cimbello. Das ist Maniac. Auf geht's.
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0: Fleetwood Mac, Oh Diane, hier auf Arabella Bayern, Bayerns Musiksender. Ja, ganz egal, ob ein kleines Bussi, ein Schmatzer, ein leidenschaftliches Knutschen, der Kuss gehört definitiv zu den schönsten Nebensachen der Welt, oder? Und heute ist genau sein Tag. Heute ist nämlich der internationale Tag des Kusses, so viel Zeit muss sein. Aber wie ist er denn eigentlich, der perfekte Kuss? Da kennen sich die Erlanger auf jeden Fall in Mittelfranken sehr gut aus.
1: Es muss kribbeln.
2: Es ist immer nur dann perfekt, wenn der Mann perfekt ist.
0: So, so. Ja, und küssen ist schön und gesund zugleich, denn das stärkt das Immunsystem, ist fast wie eine Impfung, ist gut gegen Stress und ist der perfekte Schlankmacher. Aha. Beim Knutschen verbrauchen wir nämlich pro Minute bis zu 20 Kalorien. Das ist so viel wie so ein Stück Schokolade. Und küssen ist auch das Lieblingsthema, na klar, unserer Arabella Bayern Popstars.

0: Kiss.
1: Fantastisch. Also, da wird gekisst, da wird geknutscht, was das Zeug hält. Und das wollen wir jetzt auch in voller Länge machen. Habt ihr gerade eben schon im Ausschnitt gehört? Sixpence None the Richer. Kiss Me am Internationalen Tag des Kusses. 70er, 80er, 90er. Auf Arabella Bayern.

Dusty Springfield in Private hier auf Arabella Bayern. Bayerns Musiksender, 9.48 Uhr, gleich 10 Minuten vor 10 am Montag. Und wir sind ja jetzt drin im Juli und das bedeutet, es ist auch der Endspurt angesagt für unsere Schülerinnen und Schüler. Die müssen noch ein bisschen durchhalten. Insgesamt sind es noch 4 Wochen Schule, dann sind erst Sommerferien. Und das ist schon gemein, oder? Wenn du immer wieder hörst, die haben jetzt schon Sommerferien, die haben jetzt schon Sommerferien. Also sind schon einige Bundesländer im Urlaub. Deshalb war es ja auch am Wochenende auf den Straßen ziemlich voll. Apropos Urlaub, sie ist aus dem Urlaub zurückgekommen und freut sich jetzt gleich ganz arg auf euch. Ab 10 Uhr nämlich ist meine Kollegin

Nora Weidner wieder für euch da und sie hat mitgebracht 70er, 80er, 90er, zum Beispiel von Whitney Houston. Erasure sind in der nächsten Stunde mit dabei, R.E.M. und. Also freut euch drauf, sie bringt euch gut durch den Vormittag in den Nachmittag rein als Begleitung im DAB Plus Radio. Cora Weidner, viel Spaß und ich habe noch Supertramp für euch mit Dreamer. Guten Morgen zusammen.

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4: Ich bin Fabian Schaffer. Die Fußball-WM hat ihren nächsten großen Aufreger. US-Präsident Trump soll Medienberichten zufolge bei FIFA-Boss Infantino angerufen haben, damit die Rotsperre von US-Stürmer Balogun ausgesetzt wird. Der darf nun im Achtelfinale gegen Belgien auflaufen. Eine Runde weiter sind unterdessen Norwegen nach einem 2:1 gegen Brasilien und England nach einem 3:2 gegen Mexiko. Das Bundeskabinett berät heute über den Haushalt für das kommende Jahr. Finanzminister Klingbeil verteidigte die dafür geplante hohe Neuverschuldung. Das Geld solle unter anderem in Wirtschaft und Verteidigung investiert werden. Im ARD-Sommerinterview äußerte sich der SPD-Chef auch zur geplanten Neuregelung bei Krankschreibungen. Demnach könnte es Ausnahmen geben. Beschäftigte müssten dann nicht zwingend schon am ersten Krankheitstag zum Arzt. Die gesetzlichen Krankenkassen haben ja schon länger Geldprobleme. Die geplante Reform von Gesundheitsministerin Warken ist aber noch nicht ganz durch. Union und SPD wollen noch einiges ändern, unter anderem bei der Familienversicherung und beim Geld vom Bund. Mehr von Zoe Tassovali.
5: Bei der Familienversicherung kommt die Koalition den Betroffenen offenbar doch noch etwas entgegen. Wer Kinder unter 12 Jahren hatte, soll den Ehepartner weiter kostenlos mitversichern können. Bisher war nur eine Grenze bis zum 7. Geburtstag des Kindes geplant. Außerdem könnte der Bund die Krankenkassen stärker unterstützen.
4: Deutschland droht ein massiver Fachkräftemangel, unter anderem bei Bus- und Lkw-Fahrern. Laut einer Studie des Instituts der Deutschen Wirtschaft gehen in den nächsten 15 Jahren rund 4,6 Millionen Fachkräfte in Rente. Mehr als 3 Millionen davon in Berufen, in denen es schon jetzt zu wenig Personal gibt. Im ÖPNV könnte das zu noch mehr Ausfällen und Fahrplanänderungen führen.
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6: Ich habe seit Wochen mal wieder eine Jeans an. Das fühlt sich komisch an, sage ich euch. Heute ziehen neben ein bisschen Sonne auch dichtere Wolkenfelder über Bayern. Besonders im Alpenvorland und später dann von Oberfranken bis zum Bayerischen Wald sind auch einzelne Schauer möglich. Da auch mal ein kurzes Gewitter. Abseits davon bleibt es aber trocken. Zum späten Nachmittag und Abend wird es auch wieder mehr sonnig. Maximal erreichen wir dann 24 bis 30 Grad. Morgen startet der Dienstag erst sonnig, bevor ab Mittag von Norden her dann dichtere Wolken aufziehen und bis zum Abend auch die Alpen erreichen. Schauer sind vor allem in der Oberpfalz und im Bayerischen Wald möglich, sonst bleibt es aber trocken bei 25 bis 31 Grad. Und am Mittwoch gibt es vor allem in Franken Sonne und Wolken im Wechsel, im Süden hauptsächlich Sonne.
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7: Schönen Vormittag, ich bin Andi aus der Arabella Bayern Verkehrszentrale und habe die wichtigsten Verkehrshinweise aktuell für euch in Bayern. Obacht auf der 17 Augsburg Richtung Landsberg zwischen der Messe Augsburg und Göngingen Südhaunstetten. Gefahr durch eine Plexiglasscheibe auf der Fahrbahn. Dann haben wir noch 30 Minuten, die ihr mehr einplanen müsst auf der A8 München Richtung Salzburg zwischen Rosenheim West und Rohrdorf. 4 Kilometer staut sich da und nochmal eine halbe Stunde mehr auf der A93 Rosenheim Richtung Kiefersfelden zwischen dem Dreieck Inntal und Kiefersfelden sind es 15 Kilometer Stau. Gute Fahrt! Und alle aktuellen Staus auch immer in der kostenlosen Arabella Bayern App.
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6: Schönen Montag euch. Ich bin zurück aus dem Urlaub. Ich war mit 2 Freundinnen in Slowenien. Richtig, richtig schön. Kann ich sehr empfehlen. Nur der erste

Arbeitstag. Danach ist jedes Mal wieder ein Erlebnis. Gefühlt 800 Mails und ich bin mit dem Kopf aber eigentlich noch im Liegestuhl. Ich hoffe, euer Start in die Woche ist ein bisschen entspannter. Zusammen mit Aljovox hier auf Arabella Bayern.

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1: Kurzurlaub nur ganz ohne Koffer packen. Genauso fühlen sich die Afrika-Tage in Landshut in Niederbayern an. Von Freitag bis Sonntag gibt's in der alten Kaserne Musik mit Trommeln, mit Tanz, Kunsthandwerk, Workshops, exotische Spezialitäten und ein buntes Kinderprogramm. Wer also Bock auf ein bisschen was anderes als bayerische Blasmusik hat, der schaut bei den Afrika-Tagen mal vorbei. Freitag von 13 bis 23 Uhr, Samstag ab 11 und Sonntag dann von 11 bis 19 Uhr. Und manche Familien streiten über Kleinigkeiten. In dem Fall geht es gleich um Liebe, um Geld und um einen vergrabenen Goldschatz. Klingt dramatisch, ist aber vor allem sehr, sehr lustig. Am Freitag startet im Fallayer Schloss Breu in Oberbayern das Sommertheater von Drama Dama mit Molières Komödienklassiker Der Geizige. Eine richtig schön bissige Geschichte für den perfekten Sommerabend. Premiere ist wie gesagt am Freitag, danach gibt es aber auch noch ganz viele Vorstellungen. Karten bekommt ihr online für 18 Euro. Und was sonst noch so die Tage in Bayern los ist, das lest ihr auf arabella-bayern.de oder auch in unserer Arabella Bayern App. Jetzt geht's durch den Vormittag mit Erasure und Au L'Amour auf Arabella Bayern.

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4: Die Balkonpflänzchen und unsere Gärten, die freuen sich über den Regen. Tagsüber jetzt noch ein Mix aus Sonne und dichten Wolken, vor allem im Alpenvorland und später von Oberfranken bis zum Bayerischen Wald sind so ein paar Schauer drin, vereinzelt sogar kurze Gewitter. In den meisten anderen Regionen bleibt es aber trocken und Richtung später Nachmittag und Abend wird es auch verbreitet sonniger. Die Höchstwerte 24 bis 30 Grad heute. Am Dienstagmorgen scheint zum Start die Sonne, später ziehen von Norden her dann dichtere Wolken auf. Am ehesten fällt in der Oberpfalz im Bayerischen Wald mal so ein Schauer, sonst bleibt es aber trocken bei 25 bis 31 Grad. Und zur Wochenmitte wird es dann insgesamt freundlicher mit viel Sonne, mit Wolken und im Süden wird es besonders sonnig.
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5: Schönen Vormittag, ich bin Andi aus der Arabella Bayern Verkehrszentrale mit den wichtigsten Hinweisen aktuell für euch in Bayern. Obacht auf der A3 Würzburg Richtung Frankfurt zwischen Rohrbrunn und Weibersbrunn. Da ist gesperrt wegen einem Unfall mit mehreren Fahrzeugen. Es staut sich auch schon 3 Kilometer, ungefähr 35 Minuten müsst ihr da mehr einrechnen. Auf der A6 Heilbronn Richtung Nürnberg hat es auch gekracht. Zwischen Ansbach und Lichtenau Gefahr durch eine ungesicherte Unfallstelle. Hier sind auch Personen auf der Fahrbahn unterwegs. Und von der A93 haben wir noch einen Stau Rosenheim Richtung Kiefersfelden zwischen dem Dreieck Inntal und Kiefersfelden, 12 Kilometer, eine Dreiviertelstunde dauert es hier länger. 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

Mit R.E.M. geht's durch den Vormittag auf Arabella Bayern und Happy Birthday Amerika. Vorgestern war ja der große Tag der 250 Jahre Unabhängigkeitsfeier mit Glanz und Gloria im gesamten Land. Und viele glauben bis heute ganz selbstverständlich an den amerikanischen Traum. Dieses klassische vom Tellerwäscher zum Millionär. Und wenn du es erstmal geschafft hast, dann gibt es alles im Überfluss. Blue Jeans, Coca-Cola und Pepsi, Kabelfernsehen für alle und. Der Haken an der Sache ist, ganz so einfach ist es eben doch nicht. Denn aus so manchem Tellerwäscher wird am Ende eben doch kein Millionär. Vor allem, wenn er aus Lateinamerika kommt. Genau darum geht's im Song Americanos von Holly Johnson. Er geht 1989 ganz schön sarkastisch mit diesem oberflächlichen American Dream um. Und vor allem bei uns in Europa hat er damals dermaßen abgeräumt. Jetzt auf Bayerns Musiksender.

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3: Ich bin Justin Hamm. Erst darf ein Schiedsrichter aus Somalia nicht einreisen, jetzt wird die Strafe für eine rote Karte einfach aufgehoben. Die Fußball-WM in Nordamerika hat ihren nächsten großen Aufreger. US-Stürmer Balogun darf im Achtelfinale gegen Belgien auflaufen, obwohl er eigentlich gesperrt gewesen wäre. So hat die FIFA entschieden. Medienberichten zufolge auf Initiative von US-Präsident Trump hin. Unter anderem DFB-Präsident Neuendorf forderte rasche Aufklärung. Es ist ein Hoffnungsschimmer für die angeschlagene deutsche Industrie. Nach dem Rückschlag im April hat der Auftragseingang im Mai wieder zugelegt. Der Anstieg fiel zudem deutlich höher aus als von Experten erwartet. Die Aufträge stiegen im Mai im Vergleich zum Vormonat um 1,9%, so die Zahlen vom Statistikbundesamt. Demnach profitierte die Industrie unter anderem von Großaufträgen. Die Bundesregierung will heute im Kabinett den Haushalt für nächstes Jahr beschließen. Vor allem sieht der Entwurf eine höhere Neuverschuldung vor, auf gut 200 Milliarden Euro. Doch der Entwurf ist nicht final, sagt SPD-Fraktionschef Miersch im ZDF.
4: Ja, der Bundesfinanzminister legt heute den Haushalt vor. Da haben wir über alle Ressorts Einsparungen. Und ich will noch mal betonen, das ist jetzt heute der Regierungsentwurf. Damit ist noch nichts in Stein gemeißelt. Das Parlament wird sich mit dem Haushalt dann im Herbst beschäftigen. Und da werden wir an einigen Stellen garantiert auch noch verbessern.
3: Kritik kommt unter anderem von Linken-Chefin Schwertner. Zu viel Geld fließe in Aufrüstung und die Wirtschaft komme nicht in Gang, weil die Menschen kein Geld in der Tasche hätten. Die Einwohner von Hallberg-Moos im Landkreis Freising haben für eine Ansiedelung des Drohnenherstellers Helsing gestimmt. Bei einem Bürgerentscheid haben 59% dafür votiert, dass die Gemeinde die Grundlagen für einen Rüstungsstandort schafft. Helsing will dort einen dreistelligen Millionenbetrag investieren. Mehr als 300 neue Jobs sollen entstehen.
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5: Kann sein, dass die Birkenstock heute vielleicht eher eine schlechte Idee waren. Ist nicht ganz so beständig heute. Neben sonnigen Abschnitten ziehen auch immer wieder dichte Wolkenfelder durch. Besonders im Alpenvorland und später dann von Oberfranken bis in den Bayerischen Wald sind einzelne Schauer möglich. Lokal auch ein kurzes Gewitter. Sonst bleibt es aber trocken. Und vor allem Richtung Abend kommt dann wieder die Sonne raus. Maximal 24 bis 30 Grad heute. Morgen startet der Dienstag dann auch sonnig. Ab Mittag kommen von Norden her aber dichtere Wolken auf und erreichen am Abend auch die Alpen. Auf Schauer einstellen müssen sich vor allem die Oberpfalz und der Bayerische Wald. Ansonsten bleibt es aber eigentlich trocken bei 25 bis 31 Grad. Und am Mittwoch erwartet uns dann ein freundlicher Sonne-Wolken-Mix. Im Süden oft sogar nur Sonnenschein.
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6: Schönen Vormittag, ich bin Andi aus der Arabella Bayern Verkehrszentrale mit den wichtigsten Verkehrshinweisen aktuell für euch in Bayern. Auf der A3 Würzburg Richtung Frankfurt hat es gekracht, zwischen Rohrbrunn und Weibersbrunn ist gesperrt, hier läuft die Unfallaufnahme nach einem Unfall mit mehreren Fahrzeugen. Außerdem ein Unfall von der A6 Heilbronn Richtung Nürnberg zwischen Ansbach und Lichtenau, hier ist die Unfallstelle noch ungesichert und es laufen auch Personen auf der Fahrbahn rum. Und dann haben wir noch was von der A93 Rosenheim Richtung Kiefersfelden. 13 Kilometer staut sich da, Zeitverlust eine Dreiviertelstunde zwischen dem Dreieck Inntal und Kiefersfelden. 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
5: Ich hatte am Wochenende echt Pech mit dem Wetter. Es hat immer genau dann angefangen zu regnen, wenn ich gerade Wäsche waschen wollte. Schade. Aber darf ich halt jetzt zum Wochenstart nachholen. Guten Start in die neue Arbeitswoche wünsche ich euch. Und zwar zusammen mit Culture Club. Do You Really Want to Hurt Me? Hier auf Arabella Bayern im Mehr Musiksommer.

Ja, und vor 10 Jahren sein großes Comeback mit dem Album 50 zu seinem 50. Geburtstag. Damit hat er es wieder an die Spitze der englischen Charts geschafft. Und jetzt mit 60 Jahren ist Rick Astley immer noch live auf der Bühne. Morgen zum Beispiel auf dem Tollwood Sommerfestival in München. 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Vielleicht sehen wir uns ja, ich bin nämlich auch da. Und ich hoffe ganz, ganz doll, dass er den Song hier auch spielt. Hier ist Rick Astley für euch auf Bayerns Musiksender mit She Wants to Dance With Me. Und

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1: Das kühlere Wetter hat auch unsere bayerischen Seen jetzt wieder ein bisschen abgekühlt. Badewetter ist aber heute nicht überall. Vor allem im Alpenvorland und im weiteren Tagesverlauf auch von Oberfranken bis zum Bayerischen Wald ist das Schauerrisiko recht hoch. Insgesamt bleibt es aber vielerorts trocken und gerade am späten Nachmittag und Abend kommt dann die Sonne wieder mehr raus. Die Temperaturen reichen von 24 bis 30 Grad. Der Dienstagmorgen startet mit viel Sonne, bevor ab Mittag von Norden her dann dichtere Wolken aufziehen. Vor allem in der Oberpfalz und im Bayerischen Bald sind auch Schauer möglich, sonst bleibt es bei 25 bis 31 Grad trocken und windig. Der Mittwoch wird auch sehr, sehr freundlich. Am schönsten und sonnigsten wird es im Süden Bayerns.
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2: Schönen Vormittag, ich bin Andi aus der Arabella Bayern Verkehrszentrale mit den wichtigsten Verkehrshinweisen aktuell für euch in Bayern. Obacht auf der A3 Würzburg Richtung Frankfurt zwischen Rohrbrunn und Weibersbrunn hat's geknallt. Hier läuft die Unfallaufnahme nach einem Unfall mit mehreren Fahrzeugen. Deswegen staut sich's auch schon zwischen Markt Heidenfeld und Weibersbrunn 5 Kilometer, Zeitverlust ungefähr eine Dreiviertelstunde. Auf der A6 Heilbronn Richtung Nürnberg zwischen Ansbach und Lichtenau ebenfalls ein Unfall. Hier sind auch Personen auf der Fahrbahn unterwegs, bitte besonders aufpassen. Und noch einen Stau von der A9 München Richtung Nürnberg. 4 Kilometer staut sich zwischen Manching und Ingolstadt Nord. Zeitverlust ungefähr 55 Minuten. 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

Es knattert auf den Straßen im Bayerischen Wald, fast wie in den engen Gassen in Bella Napoli. Am Sonntag ist da großes Vespa-Treffen in Teisnach mit Festzelt und allem Schnick und Schnack. Meine gute Bayern-Nachricht zum Start in die neue Woche. Das Ganze bei der Brauerei Ettel, deren Chef selber großer Vespa-Fan ist und sich auf Vespa-Fahrer aus ganz Bayern freut. Falls ihr hinknattert, erwartet euch ein Willkommensdrink und bayerische Schmankerl. Dazu jede Menge Fachsimpelei und ganz viel Benzin im Blut. Das Vespa-Treffen in Teisnach am kommenden Sonntag um 11.30 Uhr geht's los. La Dolce Vita im Bayerischen Wald sozusagen.

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4: Ich bin Justin Hamm. Fast die Hälfte der Menschen in Deutschland nutzt KI mittlerweile für Gesundheitsfragen. Das zeigt die Studie Stada Health Report. Claudia Wächter, welche Fragen haben Betroffene denn an den Chatbot?
5: Die allermeisten wollen im Prinzip eine Diagnose besser verstehen oder bereiten sich so auch auf einen Arztbesuch vor. Auf jeden Fall finden gut 80% der Deutschen KI in der Gesundheitsvorsorge völlig okay. Einige sind allerdings auch skeptisch, fragen sich, was am Ende mit den eigenen Daten passiert.
4: Und Experten warnen, KI macht häufig Fehler bei Diagnosen oder Medikamentendosierungen und ist auch kein geeigneter Ersatz für eine Psychotherapie. Der Wirtschaftsrat der CDU spricht sich für längere Ladenöffnungszeiten an Sonntagen aus. Generalsekretär Steiger begrüßt zwar den Regierungsplan, Bäckereien und Buchhandlungen länger öffnen zu lassen, fordert aber mehr Flexibilität für den gesamten Einzelhandel. Auch der Handelsverband HDE hatte sich schon dafür ausgesprochen. Politiker aus dem Landkreis Landsberg am Lech fordern von Bayerns Wirtschaftsminister Aiwanger einen Stopp der Erdgassuche am Ammersee. Die Genehmigung solle erst verlängert werden, wenn die Trinkwasserversorgung der betroffenen Gemeinden gesichert sei, so steht es in einem Brief. Bisherige Bohrungen nach einem neuen Brunnen in Reichling sind erfolglos geblieben. Für Fußballromantiker ist das ganz harte Kost. Die FIFA hat die Rotsperre des US-amerikanischen Spielers Florin Balogun bei der WM ausgesetzt. Medien berichten, US-Präsident Trump selbst habe den Weltverband dazu gedrängt. Balogun hatte im 16. Finale gemäß der Regel die rote Karte bekommen. Eine Erklärung der FIFA gibt es nicht. Achtelfinalgegner Belgien hat jetzt Einspruch eingelegt.
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6: Ich habe seit Wochen mal wieder eine Jeans an. Das fühlt sich komisch an, sage ich euch. Heute ziehen neben ein bisschen Sonne auch dichtere Wolkenfelder über Bayern, besonders im Alpenvorland und später dann von Oberfranken bis zum Bayerischen Wald sind auch einzelne Schauer möglich. Da auch mal ein kurzes Gewitter. Abseits davon bleibt es aber trocken. Zum späten Nachmittag und Abend wird es auch wieder mehr sonnig. Maximal erreichen wir dann 24 bis 30 Grad. Morgen startet der Dienstag erst sonnig, bevor ab Mittag von Norden her dann dichtere Wolken aufziehen und bis zum Abend auch die Alpen erreichen. Schauer sind vor allem in der Oberpfalz und im Bayerischen Wald möglich, sonst bleibt es aber trocken bei 25 bis 31 Grad. Und am Mittwoch gibt es vor allem in Franken Sonne und Wolken im Wechsel, im Süden hauptsächlich Sonne.
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7: Schönen Mittag, ich bin Andi aus der Arabella Bayern Verkehrszentrale mit den wichtigsten Verkehrshinweisen aktuell für euch in Bayern. Auf der A3 Würzburg Richtung Frankfurt läuft immer noch die Unfallaufnahme zwischen Rohrbrunn und Weibersbrunn. Da ist auch aktuell gesperrt nach einem Unfall mit mehreren Fahrzeugen. Deswegen staut sich's auch 5 Kilometer, Zeitverlust ungefähr eine Stunde. Auf der A9 München Richtung Nürnberg braucht ihr auch eine Stunde länger zwischen Langenbruck und Ingolstadt Nord. Hier ist der Stau 8 Kilometer lang und 13 Kilometer Stau haben wir noch auf der A93 Rosenheim Richtung Kiefer. Zwischen dem Dreieck Inntal und Kiefersfelden braucht ihr auch eine Stunde länger. 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
6: Da kommt gerade einer gebräunter nach dem anderen zurück aus dem Urlaub. Sommerzeit halt. Dabei waren die Sommerferien noch gar nicht. Die starten ja erst in circa einem Monat. Deswegen starten wir rein in Woche 1 von 4 Durchhaltewochen bis zum Ferienstart. Und zwar zusammen mit Lionel Richie und Sela.

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1: Also er muss schon ein großer Fan gewesen sein. Heute vor 42 Jahren erklärt der Bürgermeister von Los Angeles, Tom Bradley, den heutigen 6. Juli offiziell zum Tina Turner-Tag. Einfach so. Und wenn der Bürgermeister von Los Angeles will, dass wir Tina Turner heute feiern, dann tun wir das natürlich auch. Hier ist sie mit Private Dancer. Das ist euer Halbzeit-Hit auf Arabella Bayern. Welcome.

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7: Die Balkonpflänzchen und unsere Gärten, die freuen sich über den Regen. Tagsüber jetzt noch ein Mix aus Sonne und dichten Wolken, vor allem im Alpenvorland und später von Oberfranken bis zum Bayerischen Wald sind so ein paar Schauer drin, vereinzelt sogar kurze Gewitter. In den meisten anderen Regionen bleibt es aber trocken und Richtung später Nachmittag und Abend wird es auch verbreitet sonniger. Die Höchstwerte 24 bis 30 Grad heute. Am Dienstagmorgen scheint zum Start die Sonne, später ziehen von Norden her dann dichtere Wolken auf. Am ehesten fällt in der Oberpfalz und im Bayerischen Wald mal so ein Schauer, sonst bleibt es aber trocken bei 25 bis 31 Grad. Und zur Wochenmitte wird es dann insgesamt freundlicher mit viel Sonne, mit Wolken und im Süden wird es besonders sonnig.
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8: Schönen Mittag, hier ist Andi aus der Arabella Bayern Verkehrszentrale mit den wichtigsten Verkehrshinweisen aktuell für euch in Bayern. Auf der A3 Würzburg Richtung Frankfurt ist immer noch gesperrt zwischen Rohrbrunn und Weibersbrunn wegen der Unfallaufnahme, nachdem es gleich mit mehreren Fahrzeugen gekracht hat. 6 Kilometer staut sich da, Zeitverlust ungefähr 50 Minuten. Weiter geht's auf der A9 München Richtung Nürnberg zwischen Ingolstadt Süd und Ingolstadt Nord. Ein Unfall mit einem LKW. Der Verkehr wird an der Unfallstelle

0: Unfallstelle aktuell vorbeigeführt. Es staut sich aber auch hier 10 Kilometer zwischen Langenbruck und Ingolstadt. Ost, Zeitverlust 1 Stunde. 1 Stunde mehr müsst ihr auch auf der A93 einrechnen. Rosenheim Richtung Kiefersfelden zwischen dem Dreieck Inntal und Kiefersfelden 14 Kilometer, wie gesagt 1 Stunde. Gute Fahrt und alle aktuellen Staus auch immer in der kostenlosen Arabella Bayern App.
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Das sind die Stones mit Love is Strong auf Arabella Bayern um 1:15. Schönen Wochenstart wünsche ich euch. Da sitzt Roger Taylor, der Drummer von Queen, mit seinem Sohn Felix da und die beiden hören Radio. Felix ist damals gerade mal 3 Jahre alt und kommentiert die Radiosendung, die sie hören, mit Radio Cha-Cha. Muss ja ein tolles Programm gewesen sein. Aber genau das inspiriert Roger Taylor. Er schreibt nämlich einen Song darüber, was Radio für ihn bedeutet und dass er in seiner Jugend zum ersten Mal überhaupt mit Rock'n'Roll in Kontakt kommt, durch das Radio, mit Elvis Presley zum Beispiel. Seine Hymne an das Radio heißt am Ende Radio Gaga. Und die gibt's jetzt bei uns im Radio auf Bayerns Musiksender auf Arabella Bayern.

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4: Ich bin Justin Hamm. Der Handel fordert mehr Möglichkeiten zur Öffnung von Geschäften an Sonntagen. Der Chef des Einzelhandelsverbandes Gent sagte der Bild, Einkaufen sei auch ein Freizeiterlebnis, daher setze man sich für Sonntagsöffnungen ein, auch um Innenstädte attraktiv und lebendig zu halten. Hintergrund, die Bundesregierung will die Öffnungszeiten für Bäckereien, Konditoreien und Bibliotheken an Sonntagen verlängern bzw. überhaupt ermöglichen. Früher war es Dr. Google, heute vermehrt die KI, wenn es darum geht, ärztliche Diagnosen besser zu verstehen. Einer Umfrage zufolge bereitet sich fast jeder fünfte

0: auf diese Weise auf einen Arztbesuch vor. Knapp die Hälfte erhofft sich durch ChatGPT, Claude und Co. mehr Infos zu einer Diagnose. Gut 80% der Befragten sind auch offen dafür, dass KI künftig eine Rolle in ihrer Gesundheitsversorgung spielt. Wir bleiben beim Thema. Bayerns Gesundheitsministerin Gerlach fordert Nachbesserungen bei der geplanten Gesundheitsreform. Konkret verlangt sie, dass der Bund die Kassenbeiträge für Bürgergeldempfänger vollständig aus Steuermitteln finanziert. Die Finanzierungslücke beträgt laut Gerlach 12 Milliarden Euro. Bundesgesundheitsministerin Warken hat bereits Korrekturen am Reformpaket angekündigt. Die Angst vor politischer Einflussnahme auf die Fußball-WM durch die USA war groß und offenbar nicht unberechtigt. US-Torjäger Valerian Balogun darf nun doch im Achtelfinale spielen, obwohl er im Spiel zuvor eine berechtigte rote Karte gesehen hat. Medien berichten, dass US-Präsident Trump die Aussetzung der Sperre veranlasst hat. Der womögliche neue Bundestrainer Jürgen Klopp sagte bei Magenta TV dazu:
1: Das ist unser Spiel, nicht deren Spiel.
0: Der Achtelfinalgegner der USA, Belgien, hat Einspruch gegen die Entscheidung eingelegt.
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3: Kann sein, dass die Birkenstock heute vielleicht eher eine schlechte Idee waren. Ist nicht ganz so beständig heute. Neben sonnigen Abschnitten ziehen auch immer wieder dichte Wolkenfelder durch, besonders im Alpenvorland und später dann von Oberfranken bis in den Bayerischen Wald sind einzelne Schauer möglich. Lokal auch ein kurzes Gewitter, sonst bleibt es aber trocken. Und vor allem Richtung Abend kommt dann wieder die Sonne raus. Maximal 24 bis 30 Grad heute. Morgen startet der Dienstag dann auch sonnig. Ab Mittag kommen von Norden her aber dichtere Wolken auf und erreichen am Abend auch die Alpen. Auf Schauer einstellen müssen sich vor allem die Oberpfalz und der Bayerische Wald. Ansonsten bleibt es aber eigentlich trocken bei 25 bis 31 Grad. Und am Mittwoch erwartet uns dann ein freundlicher Sonne-Wolken-Mix. Im Süden oft sogar nur Sonnenschein.
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4: Schönen Mittag, hier ist Andi aus der Arabella Bayern Verkehrszentrale mit den wichtigsten Verkehrshinweisen aktuell für euch in Bayern. Auf der A3 Würzburg Richtung Frankfurt ist immer noch gesperrt zwischen Rohrbrunn und Weibersbrunn wegen der Unfallaufnahme, nachdem es gleich mit mehreren Fahrzeugen gekracht hat. 6 Kilometer staut sich da, Zeitverlust ungefähr 50 Minuten. Weiter geht's auf der A9 München Richtung Nürnberg zwischen Ingolstadt Süd und Ingolstadt Nord, ein Unfall mit einem LKW. Der Verkehr wird an der Unfallstelle aktuell vorbeigeführt, es staut sich aber auch hier 10 Kilometer zwischen Langenbruck und Ingolstadt Ost, Zeitverlust 1 Stunde. Eine Stunde mehr müsst ihr auch auf der A93 einrechnen. Rosenheim Richtung Kiefersfelden zwischen dem Dreieck Inntal und Kiefersfelden 14 Kilometer, wie gesagt 1 Stunde. Gute Fahrt und alle aktuellen Staus auch immer in der kostenlosen Arabella Bayern App.
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3: Eine neue Studie sagt, 40% der Arbeitnehmer und Nehmerinnen glauben nicht, dass sie bis zur Rente durchhalten. Ich glaube aktuell nicht, dass ich bis zum Ende der Woche durchhalte. Servus am Montag. Aber 70er, 80er und 90er machen es ein bisschen besser. Zum Beispiel der hier von Cyndi Lauper. Girls just wanna have fun hier auf Arabella Bayern.

einer meiner absoluten Lieblingssongs hier auf Arabella Bayern. Earth, Wind and Fire mit September um 1:15. Kleines Bussi, großer Schmatzer, leidenschaftliches Knutschen oder noch mehr? Heute schon geküsst? Falls ja, ist alles bestens. Falls nein, dann unbedingt nachholen. Heute ist nämlich der internationale Tag des Kusses. Das Küssen nicht nur schön und prickelnd und erotisch, sondern auch gesund ist. Das haben wir alle schon mal irgendwo gehört. Es trainiert über 30 Gesichtsmuskeln und stärkt auch das Immunsystem. Außerdem senkt der Hormoncocktail, der da ausgeschüttet wird, den Stresspegel und sorgt für pure Glücksgefühle. Und inspirierend ist Küssen auch, sogar musikalisch. Hier kommt der Beweis. Blondie jetzt mit French Kissin' in the USA auf Arabella Bayern.

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9: Das kühlere Wetter hat auch unsere bayerischen Seen jetzt wieder ein bisschen abgekühlt. Badewetter ist aber heute nicht überall. Vor allem im Alpenvorland und im weiteren Tagesverlauf auch von Oberfranken bis zum Bayerischen Wald ist das Schauerrisiko recht hoch. Insgesamt bleibt es aber vielerorts trocken und gerade am späten Nachmittag und Abend kommt dann die Sonne wieder mehr raus. Die Temperaturen reichen von 24 bis 30 Grad. Der Dienstagmorgen startet mit viel Sonne, bevor ab Mittag von Norden her dann dichtere Wolken aufziehen. Vor allem in der Oberpfalz und im Bayerischen Bald sind auch Schauer möglich, sonst bleibt es bei 25 bis 31 Grad trocken und windig. Der Mittwoch wird auch sehr, sehr freundlich. Am schönsten und sonnigsten wird es im Süden Bayerns.
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10: Schönen Mittag, hier ist Andi aus der Arabella Bayern Verkehrszentrale mit den wichtigsten Verkehrshinweisen aktuell für euch in Bayern. Auf der A3 Würzburg Richtung Frankfurt ist immer noch gesperrt zwischen Rohrbrunn und Weibersbrunn wegen der Unfallaufnahme, nachdem es gleich mit mehreren Fahrzeugen gekracht hat. 6 Kilometer staut sich da, Zeitverlust ungefähr 50 Minuten. Weiter geht's auf der A9 München Richtung Nürnberg zwischen Ingolstadt Süd und Ingolstadt Nord, ein Unfall mit einem LKW. Der Verkehr wird an der Unfallstelle aktuell vorbeigeführt, es staut sich aber auch hier 10 Kilometer zwischen Langenbruck und Ingolstadt. Stadt Ost, Zeitverlust eine Stunde. Eine Stunde mehr müsst ihr auch auf der A93 einrechnen. Rosenheim Richtung Kiefersfelden zwischen dem Dreieck Inntal und Kiefersfelden 14 Kilometer, wie gesagt, eine Stunde. Gute Fahrt und alle aktuellen Staus auch immer in der kostenlosen Arabella.

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7: Ich bin Justin Hamm. Der Handel fordert mehr Möglichkeiten zur Öffnung von Geschäften an Sonntagen. Der Chef des Einzelhandelsverbandes Gent sagte der Bild, Einkaufen sei auch ein Freizeiterlebnis, daher setze man sich für Sonntagsöffnungen ein, auch um Innenstädte attraktiv und lebendig zu halten. Hintergrund, die Bundesregierung will die Öffnungszeiten für Bäckereien, Konditoreien und Bibliotheken an Sonntagen verlängern bzw. überhaupt ermöglichen. Früher war es Dr. Google, heute vermehrt die KI, wenn es darum geht, ärztliche Diagnosen besser zu verstehen. Einer Umfrage zufolge bereitet sich fast jeder Fünfte auf diese Weise auf einen Arztbesuch vor. Knapp die Hälfte erhofft sich durch ChatGPT, Claude und Co. mehr Infos zu einer Diagnose. Gut 80% der Befragten sind auch offen dafür, dass KI künftig eine Rolle in ihrer Gesundheitsversorgung spielt. Wir bleiben beim Thema. Bayerns Gesundheitsministerin Gerlach fordert Nachbesserungen bei der geplanten Gesundheitsreform. Konkret verlangt sie, dass der Bund die Kassenbeiträge für Bürgergeldempfänger vollständig aus Steuermitteln finanziert. Die Finanzierungslücke beträgt laut Gerlach 12 Milliarden Euro. Bundesgesundheitsministerin Warken hat bereits Korrekturen am Reformpaket angekündigt. Die Angst vor politischer Einflussnahme auf die Fußball-WM durch die USA war groß und offenbar nicht unberechtigt.

0: Dicht. US-Torjäger Valerian Balogun darf nun doch im Achtelfinale spielen, obwohl er im Spiel zuvor eine berechtigte rote Karte gesehen hat. Medien berichten, dass US-Präsident Trump die Aussetzung der Sperre veranlasst hat. Der womögliche neue Bundestrainer Jürgen Klopp sagte bei Magenta TV dazu:
1: Das ist unser Spiel, nicht deren Spiel.
0: Der Achtelfinalgegner der USA, Belgien, hat Einspruch gegen die Entscheidung eingelegt.
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3: Ich habe seit Wochen mal wieder eine Jeans an. Das fühlt sich komisch an, sage ich euch. Heute ziehen neben ein bisschen Sonne auch dichtere Wolkenfelder über Bayern, besonders im Alpenvorland und später dann von Oberfranken bis zum Bayerischen Wald sind auch einzelne Schauer möglich. Da auch mal ein kurzes Gewitter. Abseits davon bleibt es aber trocken. Zum späten Nachmittag und Abend wird es auch wieder mehr sonnig. Maximal erreichen wir dann 24 bis 30 Grad. Morgen startet der Dienstag erst sonnig, bevor ab Mittag von Norden her dann dichtere Wolken aufziehen und bis zum Abend auch die Alpen erreichen. Schauer sind vor allem in der Oberpfalz und im Bayerischen Wald möglich. Sonst bleibt es aber trocken bei 25 bis 31 Grad. Und am Mittwoch gibt es vor allem in Franken Sonne und Wolken im Wechsel, im Süden hauptsächlich Sonne.
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4: Schönen Nachmittag, ich bin Arabella aus der Arabella Bayern Verkehrszentrale und hier sind die wichtigsten Verkehrshinweise aktuell für euch in Bayern. Die A3 Würzburg Richtung Frankfurt ist immer noch gesperrt zwischen Rohrbrunn und Weibersbrunn. Hier die empfohlene Umleitung vor Ort, die U42. Die A9 München Richtung Nürnberg war auch gesperrt zwischen Ingolstadt Süd und Ingolstadt Nord nach einem LKW-Unfall. Hier ist jetzt wieder eine Spur frei. Dann noch Obacht auf der A93 Hof Richtung Weiden zwischen Selb West und Höchststadt. Hier eine Entenfamilie auf der Fahrbahn. Vorsicht, gute Fahrt und alle aktuellen Staus auch immer bei uns in der kostenlosen Arabella Bayern App.
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3: Der erste Feierabend der Woche rückt ein bisschen näher und um euch den Arbeitstag ein bisschen erträglicher zu machen, sind wir da. In der nächsten Viertelstunde habe ich Manfred Mann in der Playlist. Die Bee Gees sind am Start und wir starten in den Nachmittag mit Supertramp im Mehr Musik Sommer auf Arabella Bayern. 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
1: Stöbern, probieren, entdecken und dabei auch noch so ein bisschen Fernweh. Am Samstag steigt in Nürnberg die Aquabar, ein afrikanischer Flohmarkt mit besonderen Fundstücken und natürlich ganz, ganz viel Essen. Mitten im bunten Hofflohmarkt treiben gibt's von 10 bis 15 Uhr Schätze aus verschiedensten Regionen Afrikas und dazu kostenlose Getränke aus unterschiedlichen afrikanischen Ländern. Der Eintritt ist frei. Das Ganze ist in den Stadtteilen St. Leonhard und Schweinau. Und der Sommertermin, der steht bei mir fest im Kalender. Und zwar die Seefeste am Tegernsee in Oberbayern. Morgen geht's in Rottach-Egern los. Mit Buden, mit Bars, regionalen Schmankerln, Blasmusik, ganz viel Seefeststimmung direkt am Ufer. Eintritt zahlt ihr keinen. Los geht's morgen um 16 Uhr in Rottach-Egern. Und in den nächsten Wochen folgen dann noch die Feste in Tegernsee und Bad Wiessee. Noch mehr Tipps für eure Freizeit findet ihr auf arabella-bayern.de oder auch im extra großen Veranstaltungskalender.

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6: Die Balkonpflänzchen und unsere Gärten, die freuen sich über den Regen. Tagsüber jetzt noch ein Mix aus Sonne und dichten Wolken, vor allem im Alpenvorland und später von Oberfranken bis zum Bayerischen Wald. Sind so ein paar Schauer drin, vereinzelt sogar kurze Gewitter. In den meisten anderen Regionen bleibt es aber trocken und Richtung später Nachmittag und Abend wird es auch verbreitet sonniger. Die Höchstwerte 24 bis 30 Grad heute. Am Dienstagmorgen scheint zum Start die Sonne, später ziehen von Norden her dann dichtere Wolken auf. Am ehesten fällt in der Oberpfalz und im Bayerischen Wald mal so ein Schauer, sonst bleibt es aber trocken bei 25 bis 31 Grad. Und zur Wochenmitte wird es dann insgesamt freundlicher mit viel Sonne, mit Wolken und im Süden wird es besonders sonnig.
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7: Schönen Nachmittag, ich bin Arabella aus der Arabella Bayern Verkehrszentrale und hier sind die wichtigsten Verkehrsinhinweise aktuell für euch in Bayern. Die A6 Heilbronn Richtung Nürnberg, hier staut sich zwischen Herrieden und Lichtenau, 40 Minuten Zeitverlust. Dann eine Stunde auf der A9 München Richtung Nürnberg zwischen Langenbruck und Ingolstadt Ost und auch noch eine Stunde auf der A93 Rosenheim Richtung Kiefersfelden zwischen dem Dreieck Inntal und Kiefersfelden, 14 Kilometer Stau. Gute Fahrt wünsche ich euch und alle aktuellen Staus bei uns immer in der kostenlosen Arabella Bayern App.
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London Beat mit You Bring On The Sun hier auf Arabella Bayern. 70er, 80er und 90er auf Bayerns Musiksender. Wenn ihr Jugendliche heute zum Teil kaum versteht, dann liegt es ja gerne mal in der speziellen Jugendsprache. Falls ihr heute zum Beispiel irgendwo den Ausdruck Rede hört, dann ist es ein Zeichen von Zustimmung. Also im Sinne von, ja, genau so ist es. Und Ende der 80er Jahre sagen Jugendliche in New York Word Up, wenn sie bei irgendwas zustimmen. Jugendsprache damals halt. Aus dieser Floskel schnitzt die Band Cameo einen riesen Hit. Sie verbinden Funk und Pop damit. Ich sag jetzt schon mal sorry für den Ohrwurm, jetzt auf Bayerns Musiksender.

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6: Ich bin Justin Hamm. Bei der Fußball-WM entwickelt sich ein großer Skandal. Die FIFA hat ohne Erklärung die Rotsperre gegen US-Stürmer Balogun kurz vor dem Achtelfinale ausgesetzt. Medien berichten, dass US-Präsident Trump das bei der FIFA durchgesetzt hat. Der europäische Verband UEFA spricht von einer überschrittenen roten Linie. Weitere Reaktionen von Thomas Thunfeld.
7: Der belgische Fußballverband hat vor dem Achtelfinalspiel seines Teams gegen die USA heute Nacht offenbar Berufung gegen die Entscheidung eingelegt. Und DFB-Präsident Neuendorf fordert rasche Aufklärung des Vorgangs. Es gehe um die Integrität des Wettbewerbs und die Glaubwürdigkeit der FIFA.
6: Nicht nur die Zahl der Asylanträge in Deutschland sinkt stark, sondern auch die der unerlaubten Einreisen. Im ersten Halbjahr hat die Bundespolizei rund 24.000 Fälle registriert, 22% weniger als im Vorjahreszeitraum. Seit den verschärften Grenzkontrollen wurden fast 39.000 Menschen direkt an der deutschen Grenze zurückgewiesen. Politiker aus dem Landkreis Landsberg am Lech fordern von Bayerns Wirtschaftsminister Aiwanger einen Stopp der Erdgassuche am Ammersee. Die Genehmigung solle erst verlängert werden, wenn die Trinkwasserversorgung der betroffenen Gemeinden gesichert sei, heißt es in dem Brief. Bisherige Bohrungen nach einem neuen Brunnen in Reichling sind erfolglos geblieben. Die Deutsche Post stellt Briefe inzwischen langsamer zu, nutzt den gesetzlichen Spielraum aber nach eigener Aussage nicht voll aus. Konzernchef Meyer sagt, mehr als 90% der Briefe kämen innerhalb von 2 Werktagen an. Außerdem liefert die Post Briefe jetzt gebündelt aus. An manchen Tagen bleibt der Briefkasten deshalb leer.
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8: Ziemlich freundlich jetzt am Nachmittag. Sonne, Wolken im Wechsel am Alpenrand. Und in Oberfranken bis rüber zum Bayerischen Wald sind vereinzelt nochmal Regenschauer möglich. 22 Grad im Fichtelgebirge bis 30 Grad am Untermain. Der Arabella Bayern Wettertrend morgen am Dienstag. Viel Sonne am Nachmittag. Ziehen von Norden her ein paar dichtere Wolken auf, die dann am Abend die Alpen erreichen. Trotzdem die Temperaturen wieder locker um die 30 Grad.
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9: Schönen Nachmittag, ich bin Arabella aus der Arabella Bayern Verkehrszentrale und hier sind die wichtigsten Verkehrshinweise aktuell für euch in Bayern. Einen Unfall haben wir auf der A6 Heilbronn Richtung Nürnberg zwischen Ansbach und Lichtenau. Hier ist die linke Spur blockiert und deswegen

0: auch zwischen Aurach und Lichtenau 7 Kilometer Stau, eine Stunde Zeitverlust. 40 Minuten Zeitverlust habt ihr auf der A9 München Richtung Nürnberg zwischen Langenbruck und Denkendorf. Gute Fahrt und alle aktuellen Staus findet ihr bei uns immer in der kostenlosen Arabella Bayern App.
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2: Er ist eine absolute 80er-Jahre-Legende und er kommt morgen zu uns nach Bayern. Rick Astley spielt auf dem Münchner Sommer-Tollwood-Festival morgen Abend. Ich habe Tickets für euch. Ich lade euch ein. Jetzt einfach anrufen 0800 4177 177 und morgen Abend zu Rick Astley gehen. Und jetzt viel Musik, Climax Blues Band nach Wet, Wet, Wet und Soft.

0: Climax Blues Band auf Arabella Bayern. Couldn't get it right. Euch einen schönen Montagnachmittag. Er ist einer der wirklich ganz großen Legenden der 80er. Rick Astley. Und er kommt mal wieder nach Bayern. Morgen Abend spielt er in München auf dem Sommer Tollwood Festival. Und ihr erlebt eure 80er Helden live. Denn ich habe Tickets für euch organisiert. Ganz viele haben gerade angerufen und der Andreas aus Waldbrunn in Unterfranken möchte gerne hin. Hallo Andreas, warum denn eigentlich?
1: Also zum einen bin ich mit seiner Musik aufgewachsen und finde die super. Never Gonna Give You Up und Together Forever und so weiter oder Cry for Help finde ich super. Mhm. Und ich habe jetzt auch kürzlich seine Biografie Never gelesen und die fand ich auch super. Und jetzt würde ich ihn einfach mal gern wieder live sehen.
0: Also ein echter Fan. Andreas, dann gibt's nur eines. Ich habe Tickets für dich und du bist bei Rick Astley.
1: Dankeschön. Super. Vielen herzlichen Dank.
0: Das freut mich sehr. Da hat's genau den richtigen getroffen. Viel Spaß beim Konzert. Und hier ist er. Natürlich Rick Astley, Take Me to Your Heart auf Arabella

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6: Mit Chantal Martin, grüß Gott. Willkommen im Amt. Gößweinstein im oberfränkischen Landkreis Forchheim hat einen neuen Bürgermeister, Georg Rodler, der Kandidat von Freien Wählern, der Bürgervereinigung Marktgemeinde und SPD. In der Stichwahl gestern hat er 54,5% der Stimmen erhalten. Direkt nach dem WM-Aus hat sich FC Bayern-Star Jamal Musiala offenbar einer OP unterzogen. Der Rekordmeister spricht auf seiner Webseite von einem geplanten Routineeingriff. Dieser sei wegen der schweren Verletzung vergangenen Sommer nötig gewesen. Und für alle, die sich nach der Arbeit noch abkühlen wollen, gute Nachrichten von unseren Freibädern. Viele machen diese Woche länger auf, zum Beispiel das Familienbad in Dachau bis 20 Uhr statt nur bis 19 Uhr. Immer gut informiert, mehr Nachrichten für Bayern und die Welt wieder um voll.
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7: Das ist alles schon wieder recht sommerlich. Ein freundlicher Mix aus Sonne und Wolken. Am Alpenrand und in Oberfranken bis rüber zum Bayerischen Wald kann es am Nachmittag eventuell kurz mal schauern. Ansonsten alles im grünen Bereich bei 22 bis 30 Grad. Der Arabella Bayern Wettertrend. Morgen viel Sonne, ab Mittag so ein paar Wolken aus Richtung Norden, die dann am Abend die Alpen erreichen. Bis dahin 25 bis sogar 31 Grad.
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8: Schönen Nachmittag, hier ist Andi aus der Arabella Bayern Verkehrszentrale mit den wichtigsten Verkehrshinweisen aktuell für euch in Bayern. Obacht auf der A7 Würzburg Richtung Ulm, hier liegt ein Metallteil zwischen Feuchtwangen West und Dinkelsbühl-Fichtenau mitten auf der Fahrbahn. Auf der A6 Heilbronn Richtung Nürnberg hat's gekracht, zwischen Ansbach und Lichtenau ist der linke Fahrstreifen blockiert, es staut sich auch schon zwischen Aurach und Lichtenau. 7 Kilometer ist der Stau lang, Zeitverlust ungefähr eine Stunde. Das war's auch schon, gute Fahrt und alle aktuellen Staus auch immer in der kostenlosen Arabella Bayern App.
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Alltag mit Jennifer Page und Crush im Ihr Musiksommer hier auf Arabella Bayern. Er ist einer der Könige der Coverversionen und viele wissen es gar nicht. Paul Youngs größte Erfolge damals in den 80ern, fast alle nachgesungen. Love of the Common People zum Beispiel oder Wherever I Lay My Head. Alles Coverversionen. Und dann gibt es da 1981 einen gewissen Jack Lee. Er singt in einer Punkband.

kennen wir alle. Aber nicht etwa, weil wir alle damals diesen Punk-Song geliebt haben, sondern weil Paul Young es war, der diesen Song 2 Jahre später gecovert und damit zur Legende gemacht hat. Jetzt für euch auf Arabella Bayern.

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4: Ich bin Justin Hamm. Das Bundeskabinett hat den Haushaltsentwurf für 2027 auf den Weg gebracht. Vorgesehen sind Ausgaben in Höhe von gut 555 Milliarden Euro. Außerdem sollen rund 200 Milliarden an neuen Schulden aufgenommen werden. Deutlich mehr Geld soll vor allem in die Bundeswehr fließen, so die Pläne von Finanzminister Klingbeil. Der Entwurf geht jetzt in die parlamentarischen Beratungen. Die sollen voraussichtlich im November abgeschlossen werden. Der Balogun-Skandal überschattet die Fußball-WM. Laut der New York Times und anderen Medienberichten hat US-Präsident Trump bei FIFA-Chef Infantino angerufen, um die Rotsperre des US-Stürmers Balogun aufheben zu lassen. Balogun darf deshalb heute Nacht im Achtelfinale gegen Belgien spielen. Die UEFA spricht von einer überschrittenen roten Linie. DFB-Präsident Neundorf fordert eine schnelle Stellungnahme. Der geplante Brenner-Basistunnel soll den chronisch überfüllten Brennerpass entlasten. Aber beim Bau der unterirdischen Zugstrecke hakt es vor allem auf deutscher Seite. Die Deutsche Bahn geht davon aus, dass der Zulauf von München zur österreichischen Grenze doppelt so teuer werden könnte wie geplant. Zu den veranschlagten 8,6 Milliarden Euro werden 7,6 Milliarden Puffer zurückgehalten, heißt es von der Bahn. Der Brenner-Basistunnel soll die Fahrzeit zwischen Deutschland und Italien um 2 Stunden verkürzen. Ab Mittwoch fahren in Nürnberg wieder mehr Straßenbahnen. Nach den hitzebedingten Schäden zwischen Schienen und Straße sollen die Linien 4, 5, 7 und 10 auf weiteren Streckenabschnitten rollen. Die Hitze hatte die Füllmasse aufgeweicht, die hatte sich dann um die Räder gewickelt. Wenn die Reinigungsarbeiten wie geplant laufen, soll ab dem Wochenende dann das gesamte Netz wieder befahrbar sein.
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5: Eigentlich ganz schön. Jetzt am Nachmittag, so Richtung Abend, freundlicher Sonne-Wolken-Mix. Nur am Alpenrand in Teilen Oberbayerns und des Bayerischen Waldes kann es vereinzelt kurz mal schauern. Aber ansonsten alles im grünen Bereich. Temperaturen in der Spitze 22 Grad im Fichtelgebirge bis zu 30 Grad immer noch am Untermain. Der Arabella Bayern Wettertrend morgen am Dienstag. Viel Sonne ab Mittag ziehen dann in Franken ein paar dichtere Wolken durch. Die ziehen bis zum Abend dann ganz in den Süden. Temperaturen in der Spitze um die 31 Grad.
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6: Schönen Feierabend, hier ist Andi aus der Arabella Bayern Verkehrszentrale mit den wichtigsten Verkehrshinweisen aktuell für euch in Bayern. Obacht auf der A7, Ulm Richtung Würzburg bei der Ausfahrt Rothenburg ob der Tauber. Hier ist eine Ölspur auf der Fahrbahn. In der Gegenrichtung zwischen Feuchtwangen West und Dinkelsbühl-Fichte

0: Genau, da liegt ein Metallteil auf der Fahrbahn und dann haben wir noch einen großen Stau von der A6 Heilbronn Richtung Nürnberg. Zwischen Aurach und Lichtenau, 7 Kilometer ist der lang, eine Stunde müsst ihr da mehr einplanen. Gute Fahrt und alle aktuellen Staus auch immer in der kostenlosen Arabella Bayern App.
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2: Jetzt habt ihr am Wochenende gerade das ein oder andere Glas Wein getrunken, richtig? Und ihr habt schon wieder Lust auf noch mehr Wein? Ich habe einen Tipp für euch. Gleich, aber zuerst haben wir richtig viel Musik für euren Montagnachmittag. 70er, 80er, 90er mit Nazareth, mit Nick Kamen und los geht's mit den Bangles, if she knew what she wants.

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1: Kino kann viel mehr sein als nur Popcorn und ein dunkler Saal. Manchmal gibt's dazu auch Alpenkulisse und Festival-Flair. Genau das bekommt ihr ab morgen bei den Musikfilmtagen Oberaudorf im Inntal. Bis Sonntag gibt's dort Spielfilme, Dokus, außerdem viel Musik, Open-Air-Kinos, Promis und sogar ein ganz besonderes Live-Stummfilm-Event im Festspielhaus Erl. Meine persönlichen Highlights sind die beiden Open-Air-Vorstellungen Elvis Presley in Concert und das neue Michael Jackson Biopic. Für einen Film zahlt ihr in der Regel 10 Euro. Und Sommer in Franken, das heißt automatisch rausgehen, Menschen treffen, Musik hören und vielleicht ein gutes Glas Wein genießen. Oder zwei oder drei. Und genau dafür gibt's ab Freitag bis Montag wieder den perfekten Ort. Das Altmain-Weinfest in Sand am Main in Unterfranken. Wein können Sie in Franken einfach, das steht mal fest. 4 Tage lang wird dort gefeiert mit viel Musik, mit fränkischen Weinen, richtig gutem Essen und Highlights wie einer Lasershow am Sonntag und ein Feuerwerk am Montag. 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
4: Ich bin Justin Hamm. US-Präsident Trump hat zugegeben, bei der FIFA um eine Überprüfung der roten Karte für US-Fußballer Balogun gebeten zu haben. Damit bestätigte er den Verdacht vieler Fans. Die FIFA hatte die Sperre von Balogun fürs WM-Achtelfinale ohne Begründung ausgesetzt. Viele Verbände und Politiker

0: verurteilten die politische Einmischung in den Sport aufs Schärfste. Mehr Geld für die Bundeswehr und den Ausbau von Straßen, Brücken und Schienen. Die Bundesregierung hat den Haushalt für nächstes Jahr auf den Weg gebracht, mit einer Rekordneuverschuldung von 200 Milliarden Euro. Tanja Wagner mit den Reaktionen.
1: Die Industrie hält die Haushaltspläne für wenig solide. Die Zuwächse auf der Sollseite seien alarmierend, heißt es vom Bundesverband. Greenpeace-Experten werfen Bundesfinanzminister Klingbeil hingegen einen skandalösen Raubzug bei den Klimaschutzmaßnahmen vor. Klingbeil selbst verteidigt seine Finanzpläne als notwendig und verfassungskonform.
0: Am Klinikum Landshut Mitte hat es heute einen großen Polizeieinsatz gegeben. Laut Infos der Landshuter Zeitung soll ein JVA-Häftling seine Flucht geplant haben. Schwer bewaffnete Beamte riegelten dem Bericht nach das Krankenhaus und das Gelände drumherum ab. Schließlich wurde ein Mann im Rollstuhl mit Fußfessel in einem Helikopter abtransportiert. Offizielle Infos von der Polizei gibt es noch nicht. Die deutschen Basketballer sind am Abend in der WM-Qualifikation gefordert. Vor dem letzten Spiel in Bamberg gegen Zypern steht das DBB-Team schon sicher in der nächsten Quali-Phase. Allerdings zählt jeder Punkt, denn die Ergebnisse aus der ersten Gruppenphase werden in die zweite mitgenommen. Los geht's um 19 Uhr.
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3: Ziemlich freundlich jetzt am Nachmittag, Sonne, Wolken im Wechsel am Alpenrand und in Oberfranken bis rüber zum Bayerischen Wald sind vereinzelt nochmal Regenschauer möglich. 22 Grad im Fichtelgebirge bis 30 Grad am Untermain. Der Arabella Bayern Wettertrend morgen am Dienstag. Viel Sonne am Nachmittag, ziehen von Norden her ein paar dichtere Wolken auf, die dann am Abend die Alpen erreichen. Trotzdem die Temperaturen wieder locker um die 30 Grad.
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4: Schönen Feierabend, hier ist Andi aus der Arabella Bayern Verkehrszentrale mit den wichtigsten Verkehrshinweisen aktuell für euch in Bayern. Auf der A9 Nürnberg Richtung München zwischen Ingolstadt Süd und Manching Gefahr durch ein langes orangenes Kabel mitten auf der Fahrbahn. Auf der A92 München Richtung Deggendorf zwischen Landau an der Isar und Wallersdorf West Gefahr durch eine ungesicherte Unfallstelle, hier sind auch Personen auf der Fahrbahn unterwegs. Und dann haben wir noch eine Meldung von der A93 Regensburg Richtung Holledau zwischen Eigelsbach und Mainburg ist der rechte Fahrstreifen und der Standstreifen blockiert nach einem Unfall. Gute Fahrt und alle aktuellen Staus auch immer in der kostenlosen Arabella Bayern App.
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3: Welcher Biergarten ist der schönste in Bayern? Naja, euer Lieblingsbiergarten natürlich. Aber der Bayerische Hotel- und Gaststättenverband DEHOGA hat jetzt die Lieblingsbiergärten gekürt. Da gibt's verschiedene Kategorien, je nach Größe. Beispielsweise hat der Pegnitzer Biergarten am Schlossberg die Goldmedaille geholt in seiner Kategorie. Oder das Klosterbräustüberl Reutberg in Sachsen kam in Oberbayern. Auch da herzlichen Glückwunsch. Und jetzt starten wir rein Richtung Feierabend. Schön, dass ihr mit dabei seid. Gleich für euch Pink Floyd, Sascha und ABC The Lord.

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1: Es waren die teuersten Sandalen der Geschichte. Was echt jetzt? Ja. Elton Johns Luxussandalen der Marke Salvatore Ferragamo sind heute vor 25 Jahren für einen guten Zweck unter den Hammer gekommen. Das ist ja der Hammer. Die Latschen waren mit Diamanten besetzt und haben am Ende rund 20.000 Pfund eingebracht. Das sind umgerechnet mehr als 23.000 Euro. Aber hey, ich meine, Elton Johns Schlapsen, ja, die müssen einem schon was wert sein. Hier ist der große Meister Sad Songs auf Arabella Bayern.

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7: Chantal Martin, grüß Gott. Willkommen im Amt. Gößweinstein im oberfränkischen Landkreis Forchheim hat einen neuen Bürgermeister, Georg Rodler, der Kandidat von Freien Wählern, der Bürgervereinigung Marktgemeinde und SPD. In der Stichwahl gestern hat er 54,5% der Stimmen erhalten. Direkt nach dem WM-Aus hat sich FC Bayern-Star Jamal Musiala offenbar einer OP unterzogen. Der Rekordmeister spricht auf seiner Webseite von einem geplanten Routineeingriff. Dieser sei wegen der schweren Verletzung vergangenen Sommer nötig gewesen. Und für alle, die sich nach der Arbeit noch abkühlen wollen, gute Nachrichten von unseren Freibädern. Viele machen diese Woche länger auf, zum Beispiel das Familienbad in Dachau bis 20 Uhr statt nur bis 19 Uhr. Immer gut informiert, mehr Nachrichten für Bayern und die Welt wieder.

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2: Das ist alles schon wieder recht sommerlich. Ein freundlicher Mix aus Sonne und Wolken. Am Alpenrand und in Oberfranken bis rüber zum Bayerischen Wald kann es am Nachmittag eventuell kurz mal schauern. Ansonsten alles im grünen Bereich bei 22 bis 30 Grad. Der Arabella Bayern Wettertrend. Morgen viel Sonne, ab Mittag so ein paar Wolken aus Richtung Norden, die dann am Abend die Alpen erreichen. Bis dahin 25 bis sogar 31 Grad.
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3: Schönen Feierabend, hier ist Andi aus der Arabella Bayern Verkehrszentrale mit den wichtigsten Verkehrshinweisen aktuell für euch in Bayern. Auf der A9 München Richtung Nürnberg zwischen Allershausen und Pfaffenhofen Gefahr durch einen defekten Pkw auf dem mittleren Fahrstreifen. Auf der A45 Aschaffenburg Richtung Gießen zwischen Seligenstädter Dreieck und Kleinostheim Gefahr durch verlorene Ladung, hier liegen überall Glasscherben auf der Fahrbahn. Und auf der A95 München Richtung Garmisch-Partenkirchen zwischen dem Dreieck Starnberg und der Überleitung zur A952 Richtung Starnberg Gefahr durch einen Gegenstand auf der Fahrbahn. Hier liegt ein riesiger Felsbrocken. Gute Fahrt und alle aktuellen Staus auch immer in der kostenlosen Arabella Bayern App.
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0: Schönen Montagnachmittag auf Arabella Bayern. Es ist ein denkwürdiger Tag. Heute vor genau 53 Jahren veröffentlichen Queen ihre erste Single überhaupt. Keep Yourself Alive. Naja, so richtig groß wird die Nummer zugegebenermaßen nicht. Keep Yourself Alive ist die einzige Queen-Single überhaupt, die es nicht in die britischen Charts schafft. Aber der Rest ist Geschichte. Noch Jahrzehnte danach hat die Band was Magisches. Unser Arabella-Musikexperte Herbie Hauke hat ganz aktuell Spuren von Queen in Budapest in Ungarn verfolgt.
1: Liebe Arabella-Hörer, ich melde mich dieses Mal aus Budapest. In Budapest findet anlässlich des 40-jährigen Jubiläums des Konzertes von Queen in Ungarn eine fantastische Ausstellung statt. Ich habe die Ausstellung soeben besucht. Es sind unglaublich viele Dokumente zu sehen, von einfachen Eintrittskarten, fantastische Bühnenkostüme, das Ganze natürlich begleitet von wunderbarer Musik. Schaut euch diese fantastische Queen-Ausstellung an.
0: Und alles nahm heute vor 53 Jahren seinen Anfang. Hier sind Queen mit einem Klassiker, Friends Will Be Friends, auf Bayerns Musiksender.

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5: Ich bin Justin Hamm. Der Fußball-Weltverband FIFA steht massiv unter Druck. US-Präsident Trump hat zugegeben, beim Verband um eine Überprüfung der roten Karte von US-Stürmer Balogun gebeten zu haben. Die FIFA setzte die Sperre für die WM dann ohne Erklärung aus. Fußballvertreter und Politiker weltweit sind darüber entsetzt. Der sportpolitische Sprecher der Unionsfraktion im Bundestag, Meyer, sagte bei T-Online, sollte der Vorwurf stimmen, hätte sich die FIFA ihrer Integrität vollends beraubt. Die Bundesregierung hat sich auf den Haushalt für 2027 geeinigt. Finanzminister Klingbeil plant Ausgaben von 555 Milliarden Euro und eine Neuverschuldung von gut 200 Milliarden. Vor allem die Verteidigungsausgaben steigen massiv um ein Drittel im Vergleich zu diesem Jahr. Klingbeil begründet das mit der Bedrohung durch Russland. Der Bundestag soll den Haushalt dann Ende November verabschieden. 1984 soll er die 19-jährige angehende Krankenschwester Maria getötet haben, dann tauchte er jahrelang unter und wurde vergangenes Jahr gefasst. Deshalb ist ein 67-Jähriger vergangene Woche in Aschaffenburg zu lebenslanger Haft verurteilt worden. Nun hat die Verteidigung Revision eingelegt. Der Angeklagte hatte gestanden, sein Anwalt aber auf Totschlag plädiert, der wäre inzwischen verjährt. Top-Favorit Tadej Pogacar hat die dritte Etappe der Tour de France gewonnen und das gelbe Trikot des Gesamtführenden übernommen. Der Radstar aus Slowenien gewann nach 196 Kilometern in den Pyrenäen. Die Etappe fand aufgrund der großen Waldbrände in Südfrankreich teilweise ohne Zuschauer statt.
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6: Eigentlich ganz schön. Jetzt am Nachmittag, so Richtung Abend, freundlicher Sonne, Wolkenmix. Nur am Alpenrand in Teilen Oberbayerns und des Bayerischen Waldes kann es vereinzelt kurz mal schauern. Aber ansonsten alles im grünen Bereich. Temperaturen in der Spitze 22 Grad im Fichtelgebirge bis zu 30 Grad immer noch am Untermain. Der Arabella Bayern Wettertrend morgen am Dienstag. Viel Sonne ab Mittag ziehen dann in Franken ein paar dichtere Wolken durch. Die ziehen bis zum Abend dann ganz in den Süden. Temperaturen in der Spitze um die 31 Grad.
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7: Schönen Feierabend. Hier ist Andi aus der Arabella Bayern Verkehrszentrale mit den wichtigsten Verkehrshinweisen aktuell für euch in Bayern. Obacht auf der A9 München Richtung Nürnberg. Hier liegt ein Unterbodenschutz zwischen dem Dreieck Holledau und Langenbruck auf der Fahrbahn. Auf der A92 München Richtung Deggendorf hat es gekracht zwischen Dingolfing Mitte und Dingolfing Ost. Hier staut sich's auch schon. Und auf der A99 der Westumfahrung Richtung Lindau zwischen München-Lochhausen und dem Tunnel Aubing ebenfalls ein Unfall. Hier auf jeden Fall auch mit Stau und Behinderungen und Zeitverlust rechnen. Gute Fahrt und alle aktuellen Staus auch immer in der kostenlosen Arabella Bayern App.
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6: Schön, dass wir gemeinsam Richtung Feierabend starten. Servus alle zusammen. Warum heute ein legendärer Fußballabend werden könnte. Und zwar ausnahmsweise mal im positiven Sinne. Gleich nach Stevie Wonder, Annie Lennox und Man at Work. Down Under.

Stevie Wonder Superstition auf Bayerns Musiksender. Guten Abend hier auf Arabella Bayern. Das könnte gut und gerne ein Fußballabend werden, der in die Geschichte eingeht. Nein, ich meine nicht wegen des Spiels USA gegen Belgien heute Nacht bei der Fußball-WM. Das irgendwie auch, allerdings aus sehr unrühmlichen Gründen. Wir kennen die Diskussion. Nein, es könnte tatsächlich das letzte WM-Spiel einer Fußballlegende der vergangenen 25 Jahre werden. Und zwar das von Cristiano Ronaldo und seinen Portugiesen. Ausgerechnet jetzt steht er im Achtelfinale im Nachbarschaftsduell, ein iberisches Derby, Spanien gegen Portugal. Hui, das wird spannend. Gespielt wird in Texas in einem Stadion für 80.000 Zuschauer. Da könnte es eventuell ganz schön hitzig werden. Anpfiff ist um 21 Uhr. Tore und Reaktionen auch hier bei uns auf Arabella Bayern. Und das sind Whitesnake. Here I go again. No.

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6: Mit Chantal Martin, grüß Gott. Aufatmen in Nürnberg. Die Reinigungsarbeiten an den Trambahnschienen dort kommen gut voran, nachdem die krasse Hitze vor gut einer Woche die Füllmasse aufgeweicht und die Schienen damit unbefahrbar gemacht hatte. Ab Mittwoch sollen wieder mehr Straßenbahnen unterwegs sein, ab dem Wochenende dann sogar alle. Einen Stopp der Erdgassuche am Ammersee fordern aktuell Politiker aus dem Landkreis Landsberg. In einem Brief an Wirtschaftsminister Aiwanger schreiben sie, die Genehmigung soll erst verlängert werden, wenn die Trinkwasserversorgung der betroffenen Gemeinden gesichert sei. Die Bohrungen nach einem neuen Brunnen in Reichling waren bisher ohne Erfolg. Und noch die gute Bayern-Nachricht. Die besten Biergärten Bayerns hat jetzt der Bayerische Hotel- und Gaststättenverband wieder gekürt. Die Weinberghütte bei Hammelburg in Unterfranken hat sich den ersten Platz bei den kleinen Biergärten gesichert. In der mittelgroßen Kategorie hat der Pegnitzer Biergarten in Oberfranken gewonnen. Und bei den großen Biergärten hat sich das Klosterbräu Stüberl-Reutberg im oberbayerischen Sachsenkamm durchgesetzt. Immer gut informiert, mehr Nachrichten für Bayern und die Welt wieder um voll.
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7: Angenehmes Montagnachmittagwetter. Sonne und Wolken im Wechsel. Schöne Temperaturen, teilweise immer noch knapp 30 Grad am Untermain. Ansonsten liegen die Temperaturen etwas darunter. Nur am Alpenrand, in Teilen Oberfrankens und dem Bayerischen Wald kann es vielleicht mal kurz noch schauern jetzt am Abend. Ansonsten alles im grünen Bereich. Der Arabella Bayern Wettertrend. Morgen verbreitet Sonne. Ab Mittag ziehen von Norden dann ein paar dichtere Wolken auf. Temperaturen etwas wärmer als heute.
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8: Schönen Feierabend, hier ist Andi aus der Arabella Bayern Verkehrszentrale mit den wichtigsten Hinweisen aktuell für euch in Bayern. Obacht auf der A3 Passau Richtung Nürnberg, hier liegen Reifenteile in Höhe Neutraubling auf der Fahrbahn. Auf der A8 Salzburg Richtung München läuft gerade die Unfallaufnahme, hier hat's gekracht. Zwischen Bad Aibling und Irschenberg sind sowohl der linke als auch der mittlere Fahrstreifen blockiert. Und auf der A9 München Richtung Nürnberg liegt ein Unterbodenschutz zwischen dem Dreieck Holledau und Langenbruck, da bitte auch aufpassen. Gute Fahrt und alle aktuellen Staus auch immer in der Kosten. 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

Schuster, bleib bei deinen Leisten. Jetzt mal angenommen, William Pitt hätte sich damals an diese Binsenweisheit gehalten, dann hätte es niemals den Song City Lights gegeben. Denn dieser William Frederick Pate, wie er eigentlich heißt, ist im richtigen Leben Männermodel in den USA. Mitte der 80er zieht es ihn nach Paris und

Dort lernt er einen Musikproduzenten kennen. Der schreibt ihm einen Song auf den Leib, der dann 1986 tatsächlich in Europa ein Hit wird. City Lights. Wobei, das war's dann im Großen und Ganzen auch schon. Schon die Nachfolgesingle Funny Girl läuft unter ferner Liefen.

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4: Ich bin Moritz Einzel. Die Fußball-WM wird heute von einem Skandal um die Aufhebung einer Rotsperre von US-Stürmer Folarin Balogun überschattet. Jetzt hat US-Präsident Trump bestätigt, dass er FIFA-Präsident Infantino gebeten hat, die Karte zu überprüfen.
5: Yes, I asked for a review by FIFA.
6: Ja, ich habe bei der FIFA um eine Überprüfung gebeten. Ich habe mit einem hochrespektierten Mann gesprochen, weil ich nicht finde, dass da ein Foul passiert war. Und sie haben eine brillante Entscheidung getroffen. Ich finde, die Entscheidung des Schiedsrichters war schrecklich. Rote Karte, ich wusste gar nicht, was das ist. Aber als ich es herausfand, habe ich gesagt, ihr macht wohl Witze.
4: Balogun ist nun spielberechtigt für das WM-Achtelfinale der USA gegen Belgien heute Nacht ab 2 Uhr. Bereits um 21 Uhr trifft Portugal auf Spanien. Bundesfinanzminister Klingbeil hat den neuen Bundeshaushalt verteidigt. Klingbeil erklärte, die Bundesregierung setze auf Investitionen und Reformen. Man könne Deutschland nicht mit einer schwarzen Null gegen den russischen Machthaber Putin verteidigen. Man müsse in kürzester Zeit 3 Jahrzehnte aufholen, in denen die Bundeswehr runtergespart wurde. Das Kabinett hatte den Bundeshaushalt 2027 auf den Weg gebracht. Vorgesehen sind unter anderem 200 Milliarden Euro neue Schulden. Der Wirtschaftsrat der CDU spricht sich für längere Ladenöffnungszeiten an Sonntagen aus. Generalsekretär Steiger begrüßt zwar den Regierungsplan, Bäckereien und Buchhandlungen länger öffnen zu lassen, fordert aber

0: mehr Flexibilität für den gesamten Einzelhandel. Auch der Handelsverband HDE hatte sich dafür ausgesprochen. Der slowenische Radprofi Tadej Pogacar hat die dritte Etappe der Tour de France gewonnen. Bei der ersten Pyrenäen-Etappe über 196 Kilometer kam Pogacar 2 Sekunden vor seinem ärgsten Rivalen Jonas Vingegaard aus Dänemark ins Ziel. Pogacar löste Vingegaard damit auch im gelben Trikot des Gesamtführenden ab.
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2: Da ist heute Abend auf jeden Fall noch ein Biergartenbesuch drin und auch heute Nacht zeigt sich der Himmel teils sternenklar und insgesamt bleibt es trocken. Nur ganz Richtung Berchtesgadener Land sind gerade noch einzelne Tropfen oder kurze Schauer nicht ganz ausgeschlossen. Die Temperaturen sinken auf 19 bis 11 Grad runter. Morgen am Dienstag geht es dann heiter bis wolkig weiter. Richtung Alpen startet der Tag sogar oft sonnig. Meistens bleibt es trocken bei 24 Grad bis 32 Grad. Und übermorgen am Mittwoch gibt es eine trockene Mischung aus Sonne und Wolken. Nur im östlichen Bergland und an den Alpen sind einzelne Schauer möglich.
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2: Kurz nach 7 an diesem sommerlichen Montag, der Start in die neue Woche, der liegt hinter uns. Und jetzt heißt es erstmal durchatmen, zurücklehnen und den Abend genießen. Ich bin Cora Weidner und ich begleite euch die nächsten Stunden im Meermusiksommer auf Arabella Bayern durch den Abend. Das ist Depeche Mode und Personal Jesus. Reach out.

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5: Perfekte Temperaturen aktuell für mich. Nicht zu heiß und jetzt am Abend kühlt es schön ab. In der Nacht zu morgen erwartet uns ein ruhiger Wetterabend mit lockeren Wolkenfeldern und vielerorts auch klarem Himmel. Meistens bleibt es trocken, höchstens im Bereich des Berchtesgadener Landes. Könnten anfangs noch so ein paar Tropfen oder kurze Schauer dabei sein. Die Luft kühlt auf 19 bis 11 Grad ab. Der Dienstagmorgen bringt dann freundliches Sommerwetter, vor allem an den Alpen. Viel Sonne, dazu bleibt es meistens auch trocken und die Temperaturen steigen auf 24 bis 32 Grad. Am Mittwoch wechseln sich Sonne und Wolken dann ab, überwiegend trocken. Nur im östlichen Bergland und an den Alpen sind vereinzelt Schauer drin.
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Der plätschert irgendwie so schön dahin. Fleetwood Mac and Little Lies hier auf Arabella Bayern. Manche Songs, die laufen an und sofort bin ich gedanklich woanders. Im Auto auf dem Roadtrip nach Italien zum Beispiel, vielleicht auch irgendwo zwischen Feierabend und Sonnenuntergang und dem Gefühl, dass man gleich seine Freunde oder seine Familie trifft. Einfach ein schönes Feierabendgefühl. Genau das macht Learning to Fly für mich aus. Ein entspannter Song mit ganz viel Gefühl, ganz viel Raum im Kopf. Hier kommen Tom Petty and the Heartbreakers.

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1: Ich bin Moritz Einzel. Der Bundeshaushalt für das kommende Jahr steht. Das Kabinett hat den Entwurf beschlossen und Finanzminister Klingbeil hat begründet, warum im Etat deutlich mehr Geld für Verteidigung vorgesehen ist. Man müsse in kürzester Zeit 3 Jahrzehnte aufholen, in denen die Bundeswehr runtergespart worden sei.
2: Und ich will, dass wir auch in Zukunft in unserem Land sicher leben können, dass unsere Kinder hier sicher aufwachsen und dafür muss jetzt investiert werden. Das kostet viel Geld, ja, und damit steigen auch die Schulden. Aber Deutschland ist eine starke Volkswirtschaft, die größte in Europa, die drittgrößte in der Welt. Und unser Schuldenstand liegt deutlich unter dem Schnitt der Eurogruppe. Es ist also richtig, dass wir so handeln.
1: Die Neuverschuldung im Haushalt 2027 soll bei gut 200 Milliarden Euro liegen. Spirituosen wie Rum, Wodka, Korn und weitere alkoholische Getränke sollen nach Plänen der Bundesregierung höher besteuert werden. Zum neuen Jahr sollen die Steuersätze um jeweils 20% steigen. Das sieht ein Gesetzentwurf vor, den das Kabinett auf den Weg gebracht hat. Nicht betroffen ist die Biersteuer, für Wein gibt es keine besondere Steuer. 1984 soll er die 19-jährige angehende Krankenschwester Maria getötet haben, dann tauchte er jahrelang unter und wurde vergangenes Jahr gefasst. Deshalb ist ein 67-jähriger vergangene Woche in Aschaffenburg zu lebenslanger Haft verurteilt worden. Nun hat die Verteidigung Revision eingelegt. Der Angeklagte hatte gestanden, sein Anwalt aber auf Totschlag plädiert. Der wäre inzwischen verjährt. Jetzt steht es endgültig fest, die Fußballnationalmannschaft der USA kann im WM-Achtelfinale heute Nacht gegen Belgien mit Stürmer Follarin Balogun auflaufen. Die FIFA hatte überraschend die Rotsperre des Angreifers zur Bewährung ausgesetzt. Eine Beschwerde Belgiens dagegen wies der Weltverband zurück. US-Präsident Trump räumte ein, dass er eine Prüfung der roten Karte angeregt hatte. FIFA-Präsident Infantino beteuerte, unabhängige Gremien hätten Balloguns Rotsperre aufgehoben.
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3: Heute Nacht werden es einfach teils halb so viel Grad wie noch vor 2 Wochen. Krass, oder? Auf 19 bis 11 Grad kühlt es teilweise runter. Unterm Strich ansonsten eine sternklare und trockene Nacht. Nur Richtung Berchtesgadener Land können jetzt dann bald noch so ein paar kurze Schauer runterkommen. Morgen setzt sich das freundliche Wetter weiter durch. An den Alpen startet der Tag auch oft sonnig. Regen ist meistens kein Thema und die Höchstwerte liegen zwischen 24 und 32 Grad. Übermorgen am Mittwoch bleibt es trocken mit Sonne und Wolken. Nur vereinzelt sind in den Bergen und an den Alpen Schauer möglich.
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3: Servus, einen schönen Montagabend. Ich bin Cora Weidner und bin pünktlich um 20 Uhr für euch da. Der erste Tag der Woche ist geschafft. Der Sommerabend kann kommen. Egal, ob ihr noch unterwegs seid, auf dem Balkon oder schon ganz entspannt zu Hause. Wir freuen uns, dass ihr mit dabei seid im Mehrmusiksommer auf Arabella Bayern. Das sind U2 und Sunday Bloody Sunday. Yeah.

Kleines Bussi, großer Schmatzer, leidenschaftliches Knutschen oder noch mehr. Heute schon geküsst. Falls ja, ist alles bestens. Falls nein, dann unbedingt nachholen. Heute ist nämlich der internationale Tag des Kusses. Das Küssen nicht nur schön und prickelnd und erotisch, sondern auch gesund ist, haben wir ja alle schon irgendwo mal gehört. Es trainiert nämlich über 30 Gesichtsmuskeln und stärkt das Immunsystem. Außerdem senkt der Hormoncocktail, der da ausgeschüttet wird, den Stresspegel und sorgt für pure Glücksgefühle. Grüße gehen raus nach Kissing bei Augsburg.

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2: Da dürfen die Balkonmöbel nach dem Regen heute Abend wieder raus. Die Nacht bleibt es nämlich trocken mit klarem Sternenhimmel. Nur anfangs kann es im Raum Berchtesgadener Land noch einzelne Tropfen geben. Die Temperaturen gehen auf 19 bis 11 Grad zurück. Morgen dürfen wir uns dann wieder auf schönes Wetter freuen. An den Alpen zeigt sich die Sonne erst besonders häufig. Es bleibt meistens trocken bei 24 bis 32 Grad. Der Mittwoch bringt eine trockene Mischung aus Sonne und Wolken mit nur geringem Schauerrisiko im östlichen Bergland und an den Alpen.
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Sergio und If I Was auf Arabella Bayern. Falls euch eine Eigentumswohnung zu gewöhnlich ist, in Italien gibt's gerade eine ganze Insel zu kaufen. Die Isola Ravajarina bei Grado bringt alles mit, was man für einen kleinen mediterranen Wahnsinn braucht. 59 Hektar Fläche, einen eigenen Hafen, Apartments, ein ehemaliges Restaurant und dazu noch eine alte Fischfarm. Kostenpunkt nur 3 Millionen Euro. Also im Prinzip eigentlich ein Schnäppchen. Und falls es finanziell gerade nicht ganz passt, einfach erstmal klein anfangen. Vielleicht mit einer Badeinsel vom Supermarkt. Zu dem Team gehöre ich nämlich auch.

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1: Ich bin Moritz Einzel. Im umstrittenen Fall Follerin Balogun bleibt die FIFA bei ihrer Entscheidung. Der US-Stürmer darf heute Nacht im Achtelfinale gegen Belgien spielen. Den Einspruch des belgischen Fußballverbandes hat der Weltverband zurückgewiesen. Die FIFA hatte Balloguns Rotsperre für das Achtelfinale überraschend zur Bewährung ausgesetzt. Vorausgegangen war eine Intervention von US-Präsident Trump. Die Partie USA gegen Belgien wird heute Nacht um 2 Uhr angepfiffen. Bereits in diesen Minuten beginnt das Spiel Portugal gegen Spanien. Das Bundeskabinett hat den Haushalt für das kommende Jahr beschlossen. Finanzminister Klingbeil verteidigte die hohe Neuverschuldung. Dabei gehe es insbesondere um die Sicherheit unseres Landes. Der Frieden in Europa sei durch Putins imperialistischen Wahn bedroht wie lange nicht, so Klingbeil.
2: Und ich will das sehr klar sagen, mit der schwarzen Null können wir uns nicht gegen Putin verteidigen. Wir müssen deswegen in kürzester Zeit 3 Jahrzehnte aufholen, in denen unsere Bundeswehr runtergespart wurde. Wir müssen Jahrzehnte aufholen, in denen wir nicht in unsere Verteidigungsfähigkeit investiert haben. Und dabei keine neuen Schulden zu machen, das geht nicht. Das ist wie ohne Rakete zum Mond fliegen.
1: Im Etat 2027 sind Ausgaben von mehr als 555 Milliarden Euro vorgesehen und neue Schulden von mehr als 200 Milliarden. Ab Mittwoch fahren in Nürnberg wieder mehr Straßenbahnen. Nach hitzebedingten Schäden zwischen Schienen und Straße sollen die Linien 4, 5, 7 und 10 auf weiteren Streckenabschnitten rollen. Die Hitze hatte die Füllmasse aufgeweicht, die hatte sich dann um die Räder gewickelt. Wenn die Reinigungsarbeiten wie geplant laufen, soll ab dem Wochenende das gesamte Netz wieder befahrbar sein. Topfavorit Tadej Pogacar hat die 3. Etappe der Tour de France gewonnen und das gelbe Trikot des Gesamtführenden übernommen. Der Radstar aus Slowenien gewann nach 196 Kilometern in den Pyrenäen. Die Etappe fand aufgrund der großen Waldbrände in Südfrankreich teilweise ohne Zuschauer statt.
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3: Da ist heute Abend auf jeden Fall noch ein Biergartenbesuch drin und auch heute Nacht zeigt sich der Himmel teils sternenklar und insgesamt bleibt es trocken. Nur ganz Richtung Berchtesgadener Land sind gerade noch einzelne Tropfen oder kurze Schauer nicht ganz ausgeschlossen. Die Temperaturen sinken auf 19 bis 11 Grad runter. Morgen am Dienstag geht es dann heiter bis wolkig weiter. Richtung Alpen startet der Tag sogar oft sonnig. Meistens bleibt es trocken bei 24 Grad bis 32 Grad. Und übermorgen am Mittwoch gibt es dann eine trockene Mischung aus Sonne und Wolken. Nur im östlichen Bergland und an den Alpen sind einzelne Schauer möglich.
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3: Kurz nach 9 an diesem Montag, der uns in eine neue Woche geschickt hat. Und jetzt ist Zeit für einen Gang runterfahren, für gute Gedanken und vor allem gute Musik. Ich bin Cora Weidner und das hier ist Billy Ocean für euren Montag.

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1: Perfekte Temperaturen aktuell für mich. Nicht zu heiß und jetzt am Abend kühlt es schön ab. In der Nacht zu morgen erwartet uns ein ruhiger Wetterabend mit lockeren Wolkenfeldern und vielerorts auch klarem Himmel. Meistens bleibt es trocken, höchstens im Bereich des Berchtesgadener Landes. Könnten anfangs noch so ein paar Tropfen oder kurze Schauer dabei sein. Die Luft kühlt auf 19 bis 11 Grad ab. Der Dienstagmorgen bringt dann freundliches Sommerwetter, vor allem an den Alpen. Viel Sonne, dazu bleibt es meistens auch trocken und die Temperaturen steigen auf 24 bis 32 Grad. Am Mittwoch wechseln sich Sonne und Wolken dann ab, überwiegend trocken. Nur im östlichen Bergland und an den Alpen sind vereinzelt Schauer drin.

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Hungry Eyes für euren Montagabend um 21:15 auf Bayerns Musiksender. Jetzt in der Playlist Paying the Price of Love von den Bee Gees. Mit diesem Song wirkte es Anfang der 90er fast so, als würde für einen Moment wieder die große Disco-Zeit aufleben. Glitzer, warme Nachtluft, schwere Parfums und das Gefühl, als würde irgendwo immer eine Disco-Kugel kreisen. Dabei waren die Bee Gees musikalisch längst auch in anderen Richtungen unterwegs. Mal ruhiger, mal rockiger, aber eben nicht mehr klassisch Disco. Und mit diesem Titel haben sie aber genau dieses Lebensgefühl nochmal zurückgeholt. Paying the Price of Love auf Arabella Bayern.

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1: Ich bin Hendrik Daum. Bundesfinanzminister Klingbeil hat den neuen Bundeshaushalt verteidigt. Klingbeil erklärte, die Bundesregierung setze auf Investitionen und Reformen. Man könne Deutschland nicht mit einer schwarzen Null gegen den russischen Machthaber Putin verteidigen. Man müsse in kürzester Zeit 3 Jahrzehnte aufholen, in denen die Bundeswehr runtergespart wurde. Das Kabinett hatte den Bundeshaushalt 2027 auf den Weg gebracht. Vorgesehen sind unter anderem 200 Milliarden Euro neue Schulden. Nicht nur die Zahl der Asylanträge in Deutschland sinkt stark, sondern auch die der unerlaubten Einreisen. Im ersten Halbjahr hat die Bundespolizei rund 24.000 Fälle registriert, 22% weniger als im Vorjahreszeitraum. Seit den verschärften Grenzkontrollen wurden fast 39.000 Menschen direkt an der Grenze zurückgewiesen. Große Sorge um Ralf Siegel. Der 80-jährige Komponist liegt offenbar mit einer schweren Lungenentzündung im künstlichen Koma. Das berichten Merkur und TZ unter Berufung auf den engsten Familienkreis. Ralf Siegel hat unter anderem das Lied »Ein bisschen Frieden« geschrieben, mit dem Nicole 1982 den Eurovision Song Contest gewonnen hat. Der slowenische Radprofi Tadej Pogačar hat die 3. Etappe der Tour de France gewonnen. Bei der ersten Pyrenäen-Etappe über 196 Kilometer kam Pogačar 2 Sekunden vor seinem ärgsten Rivalen Jonas Vingegaard aus Dänemark ins Ziel. Pogačar löste Vingegaard damit auch im gelben Trikot des Gesamtführenden ab.
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1: In der Nacht ist es locker bewölkt oder klar. Die Temperaturen gehen runter auf 18 bis 12 Grad. Morgen scheint erst einmal die Sonne. Im Tagesverlauf ziehen einige Wolken ran, aber das Schauerrisiko bleibt gering. Die Höchstwerte erreichen 26 bis 32 Grad. Der Mittwoch bringt Wolken, Sonne und im Osten vereinzelt einen schwachen Schauer. Am Donnerstag und Freitag gibt es dann viel Sonnenschein.
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1: In der Nacht ist es locker bewölkt oder klar. Die Temperaturen gehen runter auf 18 bis 12 Grad. Morgen scheint erst einmal die Sonne. Im Tagesverlauf ziehen einige Wolken ran, aber das Schauerrisiko bleibt gering. Die Höchstwerte erreichen 26 bis 32 Grad. Der Mittwoch bringt Wolken, Sonne und im Osten vereinzelt einen schwachen Schauer. Am Donnerstag und Freitag gibt es dann viel Sonnenschein.
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1: In der Nacht ist es locker bewölkt oder klar. Die Temperaturen gehen runter auf 18 bis 12 Grad. Morgen scheint erst einmal die Sonne. Im Tagesverlauf ziehen einige Wolken ran, aber das Schauerrisiko bleibt gering. Die Höchstwerte erreichen 26 bis 32 Grad. Der Mittwoch bringt Wolken, Sonne und im Osten vereinzelt einen schwachen Schauer. Am Donnerstag und Freitag gibt es dann viel Sonnenschein.
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1: Ich bin Hendrik Daum. Bundesfinanzminister Klingbeil hat den neuen Bundeshaushalt verteidigt. Klingbeil erklärte, die Bundesregierung setze auf Investitionen und Reformen. Man könne Deutschland nicht mit einer schwarzen Null gegen den russischen Machthaber Putin verteidigen. Man müsse in kürzester Zeit 3 Jahrzehnte aufholen, in denen die Bundeswehr runtergespart wurde. Das Kabinett hatte den Bundeshaushalt 2027 auf den Weg gebracht. Vorgesehen sind unter anderem 200 Milliarden Euro neue Schulden. Die Bundesnetzagentur wirft eBay vor, gegen EU-Nutzerrechte zu verstoßen. Die Behörde kritisiert, dass die Handelsplattform rechtswidrige Inhalte nicht einfach genug melden lässt, Nutzer bei Kontosperrungen nicht klar informiert und Händlerkontaktdaten schwer auffindbar sind. eBay soll die Mängel abstellen, sonst droht ein Zwangsgeld. Ab Mittwoch fahren in Nürnberg wieder mehr Straßenbahnen. Nach hitzebedingten Schäden zwischen Schienen und Straße sollen die Linien 4, 5, 7 und 10 auf weiteren Streckenabschnitten rollen. Die Hitze hatte die Füllmasse aufgeweicht, die hatte sich dann um die Räder gewickelt. Wenn die Reinigungsarbeiten wie geplant laufen, soll ab dem Wochenende das gesamte Netz wieder befahrbar sein. Bei der Fußball-WM hat Spanien Cristiano Ronaldo einen bitteren Abschied von der WM-Bühne beschert und seine eigenen Titelansprüche untermauert. Die Spanier feierten dank des späten Treffers von Joker Mikel Merino in der Nachspielzeit einen 1:0-Sieg gegen Portugal und ziehen erstmals seit dem Titelgewinn 2010 wieder in ein WM-Viertelfinale ein.
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1: Im Moment ist es locker bewölkt oder klar. Die Temperaturen, die gehen bis in der Früh runter auf 18 bis 12 Grad. Heute scheint erst einmal die Sonne. Im Tagesverlauf ziehen einige Wolkenfelder durch, aber das Schauerrisiko bleibt gering. Die Höchstwerte erreichen 26 bis 32 Grad. Der Mittwoch bringt Wolken, Sonne und im Osten vereinzelte Schauer. Am Donnerstag und Freitag gibt es dann viel Sonnenschein.
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1: Im Moment ist es locker bewölkt oder klar. Die Temperaturen, die gehen bis in der Früh runter auf 18 bis 12 Grad. Heute scheint erst einmal die Sonne. Im Tagesverlauf ziehen einige Wolkenfelder durch, aber das Schauerrisiko bleibt gering. Die Höchstwerte erreichen 26 bis 32 Grad. Der Mittwoch bringt Wolken, Sonne und im Osten vereinzelte Schauer. Am Donnerstag und Freitag gibt es dann viel Sonnenschein.
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1: Im Moment ist es locker bewölkt oder klar. Die Temperaturen, die gehen bis in der Früh runter auf 18 bis 12 Grad. Heute scheint erst einmal die Sonne. Im Tagesverlauf ziehen einige Wolkenfelder durch, aber das Schauerrisiko bleibt gering. Die Höchstwerte erreichen 26 bis 32 Grad. Der Mittwoch bringt

0: Wolken, Sonne und im Osten vereinzelte Schauer. Am Donnerstag und Freitag gibt's dann viel Sonnenschein.
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